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1: 13 Minuten vor

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2: 8:02. 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
1: 2 vor halb 3.

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1: 17 Minuten vor 3.

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2: Genau 10 vor 3.

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3: 7 nach 3.

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1: 20 vor 4.

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2: 13 Minuten vor 4.

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2: 2 vor halb 5.

0: zwei Minuten vor 5:30.
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2: Das Gesetz über digitale Dienste, DSA, und das Gesetz über digitale Märkte, DMA, waren in letzter Zeit häufig Thema. Denn es geht darum, welche Regeln die großen Online-Plattformen einhalten müssen, wenn sie in der EU aktiv sein wollen. Egal ob Social Media, Suchmaschinen oder Handelsplattformen. Doch mancher fragt sich, was geht mich das an? Carolina Voital vom Europäischen Verbraucherzentrum Deutschland sagt eine Menge.
3: Der DSA stärkt die Rechte der Nutzer im digitalen Alltag ganz erheblich. Vielen ist es aber gar nicht bewusst, dass sie heute mehr Transparenz von Online-Plattformen verlangen können.
2: Dabei geht es unter anderem um Werbung, manipulative und rechtswidrige Inhalte oder auch betrügerische Angebote.
3: Der DSA macht das digitale Leben transparenter und fairer. Wenn wir online einkaufen oder soziale Netzwerke nutzen, können wir nun leichter erkennen, warum uns bestimmte Werbung angezeigt wird und wer dahinter steckt. Außerdem müssen die entsprechenden Plattformen nun leicht zugängliche Melde- und Beschwerdewege anbieten, wenn zum Beispiel rechtswidrige Inhalte, Fake-Shops oder betrügerische Angebote auftauchen. All das stärkt die Position der Verbraucherinnen und Verbraucher im Alltag deutlich.
2: Das EVZ Deutschland hat einen Leitfaden mit Infos zusammengestellt dazu, was der DSA kann und auch, was er nicht regelt oder leisten kann.
3: Verbraucher erhalten Orientierung, ob es sich um eine Beschwerde nach dem DSA handelt oder um ein sonstiges Problem mit der Plattform. Geht es beispielsweise um die Sperrung eines Nutzerkontos, finden Verbraucher auf unserer Seite evz.de entsprechende Links zur jeweiligen DSA-Beschwerdestelle. Geht es hingegen zum Beispiel um die Lieferung eines mangelhaften Produktes innerhalb der EU, können wir selbst tätig werden und außergerichtlich eine Lösung mit dem Unternehmen finden.

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1: 10 vor 6.

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2: Im Studio Michael Miem. Auf Mallorca haben tausende Menschen erneut gegen die Folgen des Massentourismus protestiert. In der Inselhauptstadt Palma zogen die Demonstranten vom Zentrum bis zur Kathedrale. Dort wurde dann ein gemeinsames Manifest verlesen. Die Proteste richten sich unter anderem gegen die Belastung für die Bevölkerung durch den starken Tourismus. In Spanien und Frankreich kämpfen Feuerwehrleute weiterhin gegen außer Kontrolle geratene Waldbrände. Zehntausende Menschen mussten bereits ihre Häuser verlassen, während wichtige Verkehrsverbindungen wie Autobahnen, Flughäfen und Bahnstrecken gesperrt sind. Weltreporter Thorsten Krämer aus Bordeaux.
3: Das Ganze frisst sich weiter vor in Richtung Bordeaux. Es sind mittlerweile über 240.000 Menschen evakuiert worden. Mittlerweile hat das Ganze eine Größe erreicht vom gesamten Bundesland Bremen, mal als Vergleich. Neben den 1.500 Feuerwehrleuten und ungefähr 1.200 Menschen vom Militär. Es sind etliche Bauern unterwegs, private Löschdienste, aber auch internationale Hilfe ist hier vor Ort. Das Feuer ist nach wie vor nicht unter Kontrolle. Teilweise werden Plünderer natürlich auch ertappt. In einem Ort wurde ein Plünderer mit 40 hochwertigen Rotweinflaschen geschnappt. Aber zum Glück werden diese Menschen dann auch hier vor Ort erwischt.
2: Venedig nimmt mit der Gebühr für Tagesbesucher 2026 so viel Geld ein wie nie zuvor. Die Regelung soll voraussichtlich auch im kommenden Jahr fortgesetzt werden. Der neue Bürgermeister bringt sogar eine Erhöhung auf bis zu 50 Euro ins Gespräch. Gleichzeitig will die deutsche Bundesregierung die Mittel für die Tourismusförderung im kommenden Jahr um fast 500.000 Euro kürzen. Die Grünen kritisieren die Pläne und fordern Änderungen im weiteren Haushaltsverfahren. Seit der Corona-Pandemie ist die Stimmung in Deutschland nach Einschätzung eines Zukunftsforschers deutlich pessimistischer geworden. Viele Menschen wüssten angesichts der anhaltenden Krisen zunehmend nicht mehr, worauf sie sich noch freuen könnten. Der 85-jährige Forscher untersucht die Stimmung in Deutschland seit Jahrzehnten anhand repräsentativer Umfragen. Soweit die Meldungen aus der Nachrichtenredaktion.
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1: Das Gesetz über digitale Dienste, DSA, und das Gesetz über digitale Märkte, DMA, waren in letzter Zeit häufig Thema. Denn es geht darum, welche Regeln die großen Online-Plattformen einhalten müssen, wenn sie in der EU aktiv sein wollen. Egal ob Social Media, Suchmaschinen oder Handelsplattformen. Doch mancher fragt sich, was geht mich das an? Carolina Voital vom Europäischen Verbraucherzentrum Deutschland sagt eine Menge.
2: Der DSA stärkt die Rechte der Nutzer im digitalen Alltag ganz erheblich. Vielen ist es aber gar nicht bewusst, dass sie heute mehr Transparenz von Online-Plattformen verlangen können.
1: Dabei geht es unter anderem um Werbung, manipulative und rechtswidrige Inhalte oder auch betrügerische Angebote.
2: Der DSA macht das digitale Leben transparenter und fairer. Wenn wir online einkaufen oder soziale Netzwerke nutzen, können wir nun leichter erkennen, warum uns bestimmte Werbung angezeigt wird und wer dahinter steckt. Außerdem müssen die entsprechenden Plattformen nun leicht zugängliche Melde- und Beschwerdewege anbieten, wenn zum Beispiel rechtswidrige Inhalte, Fake-Shops oder betrügerische Angebote auftauchen. All das stärkt die Position der Verbraucherinnen und Verbraucher im Alltag deutlich.
1: Das EVZ Deutschland hat einen Leitfaden mit Infos zusammengestellt dazu, was der DSA kann und auch, was er nicht regelt oder leisten kann.
2: Verbraucher erhalten Orientierung, ob es sich um eine Beschwerde nach dem DSA handelt oder um ein sonstiges Problem mit der Plattform. Geht es beispielsweise um die Sperrung eines Nutzerkontos, finden Verbraucher auf unserer Seite evz.de entsprechende Links zur jeweiligen DSA-Beschwerdestelle. Geht es hingegen zum Beispiel um die Lieferung eines mangelhaften Produktes innerhalb der EU, können wir selbst tätig werden und außergerichtlich eine Lösung mit dem Unternehmen finden.

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2: Im Studio Michael Miem. Auf Mallorca haben tausende Menschen erneut gegen die Folgen des Massentourismus protestiert. In der Inselhauptstadt Palma zogen die Demonstranten vom Zentrum bis zur Kathedrale. Dort wurde dann ein gemeinsames Manifest verlesen. Die Proteste richten sich unter anderem gegen die Belastung für die Bevölkerung durch den starken Tourismus. In Spanien und Frankreich kämpfen Feuerwehrleute weiterhin gegen außer Kontrolle geratene Waldbrände. Zehntausende Menschen mussten bereits ihre Häuser verlassen, während wichtige Verkehrsverbindungen wie Autobahnen, Flughäfen und Bahnstrecken gesperrt sind. Weltreporter Thorsten Krämer aus Bordeaux.
3: Das Ganze frisst sich weiter vor in Richtung Bordeaux. Es sind mittlerweile über 240.000 Menschen evakuiert worden. Mittlerweile hat das Ganze eine Größe erreicht vom gesamten Bundesland Bremen, mal als Vergleich. Neben den 1.500 Feuerwehrleuten und ungefähr 1.200 Menschen vom Militär. Es sind etliche Bauern unterwegs, private Löschdienste, aber auch internationale Hilfe ist hier vor Ort. Das Feuer ist nach wie vor nicht unter Kontrolle. Teilweise werden Plünderer natürlich auch ertappt. In einem Ort wurde ein Plünderer mit 40 hochwertigen Rotweinflaschen geschnappt. Aber zum Glück werden diese Menschen dann auch hier vor Ort erwischt.
2: Venedig nimmt mit der Gebühr für Tagesbesucher 2026 so viel Geld ein wie nie zuvor. Die Regelung soll voraussichtlich auch im kommenden Jahr fortgesetzt werden. Der neue Bürgermeister bringt sogar eine Erhöhung auf bis zu 50 Euro ins Gespräch. Gleichzeitig will die deutsche Bundesregierung die Mittel für die Tourismusförderung im kommenden Jahr um fast 500.000 Euro kürzen. Die Grünen kritisieren die Pläne und fordern Änderungen im weiteren Haushaltsverfahren. Seit der Corona-Pandemie ist die Stimmung in Deutschland nach Einschätzung eines Zukunftsforschers deutlich pessimistischer geworden. Viele Menschen wüssten angesichts der anhaltenden Krisen zunehmend nicht mehr, worauf sie sich noch freuen könnten. Der 85-jährige Forscher untersucht die Stimmung in Deutschland seit Jahrzehnten anhand repräsentativer Umfragen. Soweit die Meldungen aus der Nachrichtenredaktion.
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2: Im Studio Michael Miem. Auf Mallorca haben tausende Menschen erneut gegen die Folgen des Massentourismus protestiert. In der Inselhauptstadt Palma zogen die Demonstranten vom Zentrum bis zur Kathedrale. Dort wurde dann ein gemeinsames Manifest verlesen. Die Proteste richten sich unter anderem gegen die Belastung für die Bevölkerung durch den starken Tourismus. In Spanien und Frankreich kämpfen Feuerwehrleute weiterhin gegen außer Kontrolle geratene Waldbrände. Zehntausende Menschen mussten bereits ihre Häuser verlassen, während wichtige Verkehrsverbindungen wie Autobahnen, Flughäfen und Bahnstrecken gesperrt sind. Weltreporter Thorsten Krämer aus Bordeaux.
3: Das Ganze frisst sich weiter vor in Richtung Bordeaux. Es sind mittlerweile über 240.000 Menschen evakuiert worden. Mittlerweile hat das Ganze eine Größe erreicht vom gesamten Bundesland Bremen, mal als Vergleich. Neben den 1.500 Feuerwehrleuten und ungefähr 1.200 Menschen vom Militär. Es sind etliche Bauern unterwegs, private Löschdienste, aber auch internationale Hilfe ist hier vor Ort. Das Feuer ist nach wie vor nicht unter Kontrolle. Teilweise werden Plünderer natürlich auch ertappt. In einem Ort wurde ein Plünderer mit 40 hochwertigen Rotweinflaschen geschnappt. Aber zum Glück werden diese Menschen dann auch hier vor Ort erwischt.
2: Venedig nimmt mit der Gebühr für Tagesbesucher 2026 so viel Geld ein wie nie zuvor. Die Regelung soll voraussichtlich auch im kommenden Jahr fortgesetzt werden. Der neue Bürgermeister bringt sogar eine Erhöhung auf bis zu 50 Euro ins Gespräch. Gleichzeitig will die deutsche Bundesregierung die Mittel für die Tourismusförderung im kommenden Jahr um fast 500.000 Euro kürzen. Die Grünen kritisieren die Pläne und fordern Änderungen im weiteren Haushaltsverfahren. Seit der Corona-Pandemie ist die Stimmung in Deutschland nach Einschätzung eines Zukunftsforschers deutlich pessimistischer geworden. Viele Menschen wüssten angesichts der anhaltenden Krisen zunehmend nicht mehr, worauf sie sich noch freuen könnten. Der 85-jährige Forscher untersucht die Stimmung in Deutschland seit Jahrzehnten anhand repräsentativer Umfragen. Soweit die Meldungen aus der Nachrichtenredaktion.
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0: Good Morning Live, Buenos Dias, Gran Canaria, einen wunderschönen guten Morgen. Wir haben Dienstag, den 28. Juli 2026, 9:03 und 40 Sekunden und ihr hört das Radiofrühstück auf Mixradio Gran Canaria. Im Studio für euch die Early Birds, Thomas und Bärbel, und wir sagen einen wunderschönen guten Morgen.
1: Ja, einen wunderschönen guten Morgen und wir starten durch mit der Dienstagsausgabe des Radiofrühstücks und wir sind 2 Stunden wieder für euch da mit Informationen, Tipps, Angaben zum Wetter und natürlich an der super Musikauswahl. Und zwar auf den Frequenzen 101.1 FM oder 104.8 FM hier im Süden der schönen Insel Gran Canaria. Und wie wir gestern ja wieder bewiesen haben, sind wir, der deutschsprachige Sender hier, auch weltweit erreichbar auf www.mixradio.eu. Und auch ich wünsche euch einen guten Start in den Dienstag.
0: Genau, und natürlich sind wir auch auf den sozialen Netzwerken vertreten. Instagram-Account lautet mixradio_fm und auf Facebook heißen wir Mixradio Gran Canaria New Generation. Und heute Morgen habe ich auch wieder einen Tipp geteilt, der für die Welt besser werden könnte.
1: Für mich war er nicht neu, ich mache das so.
0: Ah ja?
1: Ich kannte das schon. Ja,
0: ah, ja.
1: Ja.
0: Also ich finde,
1: weil zwei Runde passen nicht rein.
0: Nein.
1: Also nein, aber geteilt passen sie rein.
0: Ja.
1: Und da man sie ja eh dann irgendwie in Dreiecke schneidet.
0: Ist es wurscht.
1: Ja, die Frage ist ja auch, warum runde Pizzen in viereckigen Kartons mitgegeben werden.
0: Diese Frage werden wir nicht beantworten können.
1: Nein, vielleicht kriegen wir da auch noch einen Tipp. Aber bevor wir uns verplaudern, schauen wir mal aus.
0: Wir können mal KI-Fragen.
1: Ja. Schauen wir mal raus und was sehen wir heute? Kanaria, blauen Himmel, kein Wölkchen irgendwo zu sehen und unser großer Baum hier, der bewegt sich gar nicht, denn es ist komplett windstill und es ist, war gerade eben noch mal draußen angenehm sommerlich warm heute
0: es
1: Morgen.
0: Es wäre schön, wenn es so bleiben würde, aber das tut es nicht. Es wird heiß.
1: Ja.
0: Ab Donnerstag, ab Mittwoch, ab 11 Uhr, wenn die sagen Mittwoch, dann würde ich sagen, es wird Donnerstag. Und dazu kommen wir aber nachher nochmal.
1: Ja.
0: Erst Chris Norman und Gypsy Queen. Viel Spaß.

0: Chris Norman, Gypsy Queen.
1: Ja, und jetzt komme ich ganz groß raus mit meinem Thema Sonne, Mond und Sterne für Dienstag, den 28. Juli 2026. Und ihr werdet es kaum glauben, wir sind um 1.24 Uhr mit einer Flut in diesen Tag gestartet und die Ebbe, die war dann um 7.22 Uhr. Also wir haben ansteigendes Wasser bis 13.26 Uhr, wir die Flut erreicht haben und dann nochmal eine Ebbe um 19.54 Uhr. Ja, die Sonne ist aufgegangen um 7.23 Uhr, wird jetzt auch immer ein bisschen später, dafür geht es aber auch früher wieder unter und zwar um 20.54 Uhr. Letztes Tageslicht haben wir heute um 21.17 Uhr. Der Mond geht auf um 20.28 Uhr und geht dann um 6.07 Uhr wieder unter. Die aktuelle Wassertemperatur, ja, die wird täglich etwas höher und sie liegt heute schon bei 23,5 Grad. Also genießt den Atlantik, aber seid immer vorsichtig, je nachdem, wie geflaggt ist. Denn ihr wisst ja, die Unterströmung ist gefährlich und rot heißt Badeverbot. Ja, wie wird das Wetter heute? Es bleibt den ganzen Tag, so wie wir es gerade eben schon ein bisschen beschrieben haben, sonnig. Und die Temperatur steigt heute im Laufe des Tages auf angenehme sommerliche 29 Grad an.
0: Ja, dann komme ich gleich zur Luftqualität und die ist mittel. Sie ist ähnlich wie gestern. Okay, dann geht's weiter. UV-Index momentan natürlich noch niedrig, aber ich sag's euch, um 12:30 Uhr geht er hoch auf 10, also das ist schon extrem. Dann haben wir Niederschlag, lehne ich mich weit aus dem Fenster, werden wir heute nicht erwarten. Sichtweite, ich sehe mein Berg genau, ich habe mich nochmal, ja, bestätigt, also 25 Kilometer, absolut klare Sicht, können wir auch unterschreiben. Luftfeuchtigkeit liegt bei 71% und der zunehmende Mondbeleuchtungsgrad 98%. Und der nächste Vollmond, was soll ich dir sagen, Thomas, du wirst es wissen, ist in 21 Tagen. So, dann geht's mal rund um die Insel, wie die Temperaturen momentan sind, und zwar in Las Palomas 22 Grad, in Las Palmas 21 Grad, in Agaete 21 Grad, Atenada 17 Grad, in Arucas 19 Grad, Teroa 18 Grad, Tejeda 16 Grad und in Mogán haben wir auch 22 Grad. So, geht's auf das Festland, ja. Kann man gar nichts dazu sagen. Es ist so furchtbar, was da momentan passiert. Es fehlen einem wirklich die Worte. Und zwar, die Temperaturen machen natürlich einiges dazu. In Madrid 38 Grad bei Sonne pur, dann in Barcelona Sonne 32 Grad, Bilbao Sonne 34 Grad, in Gijón haben wir Sonne bei 30 Grad, A Coruña oben an der Küste 29 Grad, dann haben wir in Salamanca 37 Grad, in Ciudad Real 39 Grad, in Badajoz 41 Grad, Sevilla 38 Grad Sonne, Malaga Sonne 30 Grad, Almeria Sonne 35 Grad, in Murcia Sonne 35 Grad, in Valencia Sonne 32 Grad und auf Palma de Mallorca Sonne bei 32 Grad und in Las Palmas angenehm 26 Grad bei Sonne pur. Ja, die Temperaturen machen natürlich alles noch viel schlimmer. So, dann schauen wir auf die Zugspitze. Oh, guck an, da haben wir einen Temperaturanstieg und zwar, da haben wir 13 Grad und auch Sonne pur. Dann in Zürich 31 Grad Sonne, Freiburg Sonne 30 Grad, Stuttgart Sonne 29 Grad, in Karlsruhe Sonne 30 Grad, Frankfurt Sonne 28 Grad, in Köln Sonne 29 Grad, in Kassel haben wir 27 Grad bei teilweise Bewölkung, das gleiche in Hannover bei 25 Grad, Hamburg ist bewölkt bei 24 Grad, Kiel bewölkt 22 Grad, in Rostock teilweise bewölkt bei 22 Grad, das gleiche in Berlin bei 23 Grad, Magdeburg auch da teilweise Bewölkung bei 26 Grad, Leipzig teilweise Bewölkung 24 Grad, in Dresden haben wir teilweise Bewölkung bei 25 Grad, aber in München unten da mal wieder Sonne pur bei 27 Grad. Dann schauen wir nach Wien. In Wien haben wir Sonne-Wolken-Mix bei 30 Grad. In Salzburg auch da Sonne pur bei 28 Grad. In Frankreich, da wird es wieder heiß, und zwar in Dijon haben wir 34 Grad bei Sonne. Luxemburg angenehme 28 Grad.

0: Sonne in Brüssel, Sonne 29 Grad und in Amsterdam haben wir teilweise Bewölkung bei 27 Grad. Ja, da sind wir doch wunderbar mit der Zeit hingekommen. Und jetzt geht's erstmal mit Musik, dann gehen wir in die Werbung und dann sind wir gleich wieder da.
1: Tanzen ein bisschen, da können wir drauf tanzen.
0: Da kann man auf jeden Fall drauf tanzen und singen. 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

0: Gut, dann sollen sie doch der Jena singen. Ja. Los Hermanos Rosario, Gilberto Santa Rosa mit La Dueña del Swing. So, erste Meldung.
1: Ja, da hat eine so ein bisschen, ja.
0: Die Kontenance verloren.
1: Ja, nach einem verweigerten Halt zertrümmerte ein älterer Mann die vordere Türscheibe und wollte mitten im dichten Verkehr aus dem rollenden Fahrzeug klettern. Das Ganze ereignete sich in Las Palmas.
0: Ja. Ein außergewöhnlicher Vorfall, und zwar in einem Linienbus in Las Palmas. Ein über 70-jähriger Fahrgast zertrümmerte während der Fahrt die Windschutzscheibe des Fahrzeugs mit einem Nothammer. Der Grund für den plötzlichen Wutausbruch war ein verweigerter Ausstieg zwischen zwei offiziellen Haltestellen.
1: Ja, und der ganze Vorfall ereignete sich am Samstag gegen 20.30 Uhr auf einer stark frequentierten Buslinie im Bereich der Haltestelle Juan. Der 23. nach Berichten der Verkehrsgesellschaft Guaguas Municipales forderte der ältere Mann den Busfahrer vehement auf, ihn sofort aussteigen zu lassen, obwohl sich das Fahrzeug mitten im dichten Verkehr befand. Und da der Fahrer vorschriftsmäßig erklärte, dass ein Ausstieg aus Sicherheitsgründen nur an den regulären Haltestellen erlaubt ist, eskalierte die Situation dann völlig.
0: Ja, das offizielle Polizeifoto zeigt den roten Nothammer, mit dem der Fahrgast die Scheiben des Linienbus zertrümmert hat. Der Mann schnappt sich einen Nothammer aus der Halterung und schlug damit mehrmals kräftig gegen die vordere Türscheibe, bis das Glas zerbrach. Zeugen sagten aus, dass er danach sogar versuchte, durch die kaputte Scheibe ins Freie zu klettern, während der Bus noch in Bewegung war. Der Busfahrer bremste das Fahrzeug sofort bis zum Stillstand ab, um Schlimmeres zu verhindern. Und Beamten der Nationalpolizei trafen wenig später ein und nahmen den Senior direkt im Bus fest. Niemand wurde bei dem Vorfall verletzt, am Fahrzeug blieb jedoch beträchtlichen Sachschaden zurück. Also wir sehen hier das offizielle Foto.
1: Ja.
0: Also sind die alle noch ganz normal, die Menschen?
1: Nein, aber der hat irgendwo einen Aussetzer gehabt. Wie gesagt, mal so schön, da ist eine Sicherung durchgebrannt. Eine?
0: Ich würde sagen, ja. Da ist eine ganze Sicherungskasten ist da durchgebrannt. Arthur Conley, Sweet Soul Musik, und dann haben wir Carlo G. Siantes de Uberia Conocido, und dann schauen wir mal, ob wir wiederkommen.
1: Ja.

0: Ja.
1: Als nächste Meldung kommen wir jetzt zu einer UPR-Spezialeinheit. Was ist das UPR? Das ist die Unidad de Prevención y Reacción. Auf Deutsch könnte man sagen, eine Prävention- und Reaktionseinheit. Ja, eine spezielle operative Einheit der spanischen Nationalpolizei. Und die trennte, diese UPR-Spezialeinheit trennte am Sonntag eine Schlägerei im Stadtteil Las Isleta in Las Palmas und entwaffnete den polizeibekannten Angreifer mitten auf der Straße.
0: Ja, die Nationalpolizei hat in Las Palmas auf Gran Canaria einen Mann festgenommen, der in der Nacht Passanten mit einer Spielzeugpistole und einem Messer bedroht hat. Der Verdächtige, der bereits mehr als 30 Vorstrafen aufweist, griff ein Opfer gezielt an und verfehlte es jedoch knapp.
1: Ja, und der Vorfall passierte dann in den frühen Morgenstunden des Sonntags. Eine Streife der Spezialeinheit UPR bemerkte beim Vorbeifahren eine heftige Schlägerei auf offener Straße und griff sofort ein. Als die Beamten die Beteiligten trennten, zeigten Zeugen direkt auf den mutmaßlichen Täter. Dieser war zuvor ohne jeden Grund an eine Gruppe herangetreten und hatte eine täuschend echte Schusswaffe gezogen.
0: Ja, kurz darauf eskalierte die Situation weiter, als der Mann ein Messer zückte und versuchte, auf ein Opfer einzustechen. Nur durch die schnelle Reaktion der Angegriffenen und das Eingreifen von Umstehenden konnte die Messerattacke abgewehrt werden. Bei den anschließenden Durchsuchungen stellten die Polizisten das Messer sowie die Schusswaffenabgabe sicher. Zudem bestand gegen den Mann bereits ein gerichtliches Waffenverbot. Er wird nun dem Ermittlungsrichter vorgeführt.
1: Glück gehabt, dass diese Spezialeinheit gerade da vorbeigefahren ist.
0: Irgendwas läuft falsch. Ja. Ich meine, 30 Vorstrafen.
1: Ja, da lassen wir, glaube ich, bei uns jetzt die Kommentare.
0: Wahrscheinlich muss er psychologisch betreut werden. Nein, sowas muss man einmal ab und zu sagen, weil sowas...
1: Es gibt ja auch andere, gerade in Deutschland, ereigneten Fall, wo man viel drüber diskutieren kann. Ja. Und man bei
0: 30 Vorstrafen, dann läuft er durch die Gegend. Ja.
1: Und das, was jetzt so kommentiert wird, muss ich dir sagen, habe ich starke Nackenschmerzen vom vielen Kopfschütteln.
0: Ach so, Nackenschmerzen. Ja. Ah, jetzt habe ich es verstanden. So, wir machen drei wunderbare Lieder, passt wunderbar zusammen. Und zwar einmal Siggy in the House, It's Raining, dann Tim Ting, Sing-Along-Song. Oh ja. Und dann haben wir den Sugar Town noch. Also, es darf getanzt werden. Auf geht's.

0: Ja, wir gehen nochmal nach Las Palmas, und zwar der weltbekannte New Yorker Künstler Spencer Tunick hat am frühen Sonntagmorgen die historischen Altstadt von Las Palmas de Gran Canaria in eine beeindruckende, lebendige Leinwand verwandelt. Mit seiner neuesten Kunstinstallation Gran Spectrum versammelt er rund 500 freiwillige Teilnehmerinnen und Teilnehmer auf der Plaza Santa Ana. Die Menschen zogen sich aus und ließen ihre Körper in bunten Regenbogenfarben bemalen. Entstanden ist ein weitreichendes visuelles Zeichen für Vielfalt, uneingeschränkte Inklusion und bürgerliche Freiheit innerhalb der LGBTQ-Plus-Gemeinschaft.
1: Ja, und diese spektakuläre Kunstaktion begann bereits im Morgengrauen. Nach den präzisen Anweisungen des Fotografen bildeten die Freiwillige eine großflächige, farblich total durchstrukturierte Komposition direkt vor der berühmten Kathedrale Santa Ana. Die Teilnehmer wurden exakt nach den 11 Farben der modernen Progress Bright Flagge eingeteilt und Spencer Tunick, der seit 1992 für seine massenhaften Nacktinstallationen im öffentlichen Raum international berühmt ist, nutzte bei diesem Projekt zum ersten Mal gezielt die komplette Farbpalette der queeren Gemeinschaft für ein derartig großes angelegtes Werk.
0: Ja, die rund 500 Beteiligten stammen aus 23 verschiedenen Ländern, was der Aktion eine unübersehbare globale Tragweite verlieh. Ziel des Projekts, das im Rahmen des Kulturfestivals Kultur und Business Pride 2026 stattfindet, war es, den queeren Community Tribut zu zollen. Tunick erklärte, dass es seine zentrale Absicht sei, sich mit seiner Kunst für das Akzeptanz als Körperformen als Symbol für bedingungslose Gleichheit und gegenseitigen Respekt einzusetzen.
1: Ja, und diese historische Kulisse war äußerst bewusst gewählt. Der Stadtteil Vegeta gilt als das kulturelle Herz der Kanarischen Insel und die körperbetonte Kunstaktion auf dem Vorplatz der Kathedrale fiel zeitlich exakt mit den Vorbereitungen für die traditionellen religiösen Feierlichkeiten zu Ehren der heiligen Anna, Santa Anna, zusammen. Dies erforderte im Vorfeld eine genaue logistische Koordinierung der Zugänge zum Gotteshaus. Die Veranstaltung verlief jedoch in einer äußerst friedlichen und festlichen Atmosphäre. Das unmittelbare Aufeinandertreffen von religiösen Traditionen und freier Kunst verdeutlichte einen gelungenen gesellschaftlichen Dialog, der auf tiefer Toleranz basierte.
0: Ja, und die Bilder sind da, habt ihr bestimmt auch schon gesehen. Also schon wahnsinnig.
1: Ja.
0: Dann kam aber ein Bild, das war vom Las Canteras Strand. Und ich habe wirklich gedacht, das sind sie auch, aber das war alles KI. Also
1: so,
0: man kann
1: ja
0: überhaupt nichts mehr glauben. Es ist wahnsinnig.
1: Aber hier reell und das tatsächlich hat es ja dann auf dem Vorplatz da stattgefunden.
0: Ja, ja. Und dieses Foto haben sie gemacht und haben es auf Las Canteras reingemacht. Ja. Und so sah das dann aus. So, wir machen Musik und dann kommen wir schon zu den Weltnachrichten und dann sind wir gleich wieder da.

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4: Im Studio Michael Miem. Auf Mallorca haben tausende Menschen erneut gegen die Folgen des Massentourismus protestiert. In der Inselhauptstadt Palma zogen die Demonstranten vom Zentrum bis zur Kathedrale. Dort wurde dann ein gemeinsames Manifest verlesen. Die Proteste richten sich unter anderem gegen die Belastung für die Bevölkerung durch den starken Tourismus. In Spanien und Frankreich kämpfen Feuerwehrleute weiterhin gegen außer Kontrolle geratene Waldbrände. Zehntausende Menschen mussten bereits ihre Häuser verlassen, während wichtige Verkehrsverbindungen wie Autobahnen, Flughäfen und Bahnstrecken gesperrt sind. Weltreporter Thorsten Krämer aus Bordeaux.
5: Das Ganze frisst sich weiter vor in Richtung Bordeaux. Es sind mittlerweile über 240.000 Menschen evakuiert worden. Mittlerweile hat das Ganze eine Größe erreicht vom gesamten Bundesland Bremen, mal als Vergleich. Neben den 1.500 Feuerwehrleuten und ungefähr 1.200 Menschen vom Militär. Es sind etliche Bauern unterwegs, private Löschdienste, aber auch internationale Hilfe ist hier vor Ort. Das Feuer ist nach wie vor nicht unter Kontrolle. Teilweise werden Plünderer natürlich auch ertappt. In einem Ort wurde ein Plünderer mit 40 hochwertigen Rotweinflaschen geschnappt. Aber zum Glück werden diese Menschen dann auch hier vor Ort erwischt.
4: Venedig nimmt mit der Gebühr für Tagesbesucher 2026 so viel Geld ein wie nie zuvor. Die Regelung soll voraussichtlich auch im kommenden Jahr fortgesetzt werden. Der neue Bürgermeister bringt sogar eine Erhöhung auf bis zu 50 Euro ins Gespräch. Gleichzeitig will die deutsche Bundesregierung die Mittel für die Tourismusförderung im kommenden Jahr um fast 500.000 Euro kürzen. Die Grünen kritisieren die Pläne und fordern Änderungen im weiteren Haushaltsverfahren. Seit der Corona-Pandemie ist die Stimmung in Deutschland nach Einschätzung eines Zukunftsforschers deutlich pessimistischer geworden. Viele Menschen wüssten angesichts der anhaltenden Krisen zunehmend nicht mehr, worauf sie sich noch freuen könnten. Der 85-jährige Forscher untersucht die Stimmung in Deutschland seit Jahrzehnten anhand repräsentativer Umfragen. Soweit die Meldungen aus der Nachrichtenredaktion.
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0: Ja, Houdini. Und es ist wieder soweit. Und zwar, die neuen Jugendwörter dürfen ausgewählt werden. Und wir haben schon mal die 10 für euch rausgesucht.
1: Ja, das erste heißt 67. Und zwar ist das ein rätselhafter Insider-Vibe, ausgesprochen 6-7. Und der wird noch oft mit einer typischen Handbewegung begleitet.
0: Ja, und deren genauen Ursprung oder Sinn ist selbst Jugendlichen noch unklar.
1: Ja.
0: Dann Crash Out, ein extrem emotionaler Ausraster oder kompletter Kontrollverlust.
1: Ja, das hatte vielleicht der Mann, der die Busscheibe eingeschlagen hat.
0: Das kann man so sagen.
1: Der hatte ein Crash Out. Und dann der altbewährte, allseits bekannte Klassiker für Kumpel oder Bruder, Digger.
0: Ja, und dann natürlich noch, wir kennen es ja von dem Blumengarten, der Nummer 1 Hit, du bist gut genug, und zwar, das ist eine positiv bestärkende Botschaft, die es in die Auswahl geschafft hat.
1: Dann gibt es noch gute Käse, das ist ein humorvoller Ausdruck dafür, dass etwas richtig gut und oder stabil ist.
0: Dann haben wir noch Macker, das ist ja auch schon ewig alt, und zwar ein alter Bekannter, der im Kontext ein Revival erlebt.
1: Ja, ein Begriff eben für Kumpel oder Boyfriend oder so. Ein Peak, das ist das englische Wort für Gipfel, und das wird genutzt, für etwas extrem Gutes auszudrücken.
0: Ja, und dann haben wir noch Ragebait, das ist ein absolut provokanter Inhalt im Netz, die gezielte Wut und Reaktion erzeugen soll.
1: Ja, und wir haben ja letztes Jahr auch drüber berichtet, was wieder dabei ist, ist der Begriff Schere, der kommt erneut zur engeren Auswahl.
0: Ja, und was wir auch noch haben, ist Superb. Superb. Praktisch von Superb und ist eine abgewandelte, oft ironische Form von Super. Also mir gefällt am besten dieses Superb. Und dir?
1: Peak. Gefällt mir eigentlich ganz gut.
0: Der Höhepunkt oder der beste Zustand von etwas?
1: Ja.
0: Das kann man gar nicht irgendwie assoziieren. Peak. Nee, Peak. Hat ja, ja.
1: Peak. Und bis 20. August kann man sein Votum abgeben, und aber das ist ja begrenzt an eine Altersspanne, die das abgeben kann. Wir bleiben dran, denke ich.
0: Wir sind gespannt und haben natürlich jetzt Blumengarten mit gut genug, und damit gehen liebe Grüße in unser Büro an Pascal und Melvin.
1: Ja.
0: Die lieben nämlich dieses Lied, die wollen es nur hören.

0: kommen zu Geschenken.
1: Ja, Bärbel, machst du dir selber auch gerne mal ein Geschenk und belohnst dich damit, ja?
0: Ja.
1: Irgendwie gibt es ja immer so Gründe. Und wir haben mal zusammengestellt aus einer Umfrage, warum man sich gerne selber beschenkt. Geburtstage, Karrieresprung oder Erinnerungen an einen besonderen Moment im Leben. Viele Menschen in Deutschland kaufen nach einer aktuellen Umfrage von Konsumforschern für durchschnittlich rund 2000 Euro im Jahr Geschenke für sich selbst. Besonders beliebt auf dem eigenen Gabentisch seien dabei Kleidung, Reisen und gutes Essen, heißt es in der Sommerumfrage der Hochschule für Ökonomie und Management.
0: Ja, Selbstgeschenke sind in der Konsumforschung Dinge, Erlebnisse oder Dienstleistungen, die Menschen ganz bewusst für die eigenen Bedürfnisse kaufen. Nicht gemeint sind also notwendige Alltagsanschaffungen. Vergleichswerte, wie viel Geld den Bundesbürgern ich Geschenke pro Jahr wert sind, gibt es für Deutschland nicht. Und sie seien für viele Menschen aber kein gelegentliches Luxusphänomen mehr, sondern fester Bestandteil ihres Konsumverhaltens.
1: Ja, und am höchsten sind die Ausgaben für Selbstgeschenke laut Umfrage im Schnitt bei der Generation Y. Das sind die 29- bis 44-Jährigen. Die kommen auf rund 2400 Euro. Dann folgt die Generation X. Das sind die 45- bis 60 Jahre Alten. Die haben so knapp 2000 Euro. Und die Babyboomer, das sind die 61 bis 79 Jahre alten Menschen, die haben so 1800 Euro. Und für die Generation Z, 18 bis 28 Jahre, die liegen bei 1700 Euro. Und Männer geben mit 2200 Euro im Durchschnitt mehr aus als Frauen, oha, mit 1700 Euro.
0: Das wundert mich jetzt, hätte ich jetzt nicht gedacht.
1: Nee.
0: Ja, Belohnungskäufe, Frustkäufe.
1: Vielleicht sind Gegenstände für Männer teurer. Frauen kriegen ja oft günstigere Sachen, während Männer Sachen nicht so.
0: Würde ich jetzt
1: nicht
0: so eigentlich stehen lassen.
1: Okay.
0: Aber gut, Belohnungskäufe, Frustkäufe oder pure Kauflust, diese Motive kennt die Konsumforschung bei Selbstgeschenken schon länger. Überrascht hat nun der Stellenwert von Erinnerungen an besondere Ereignisse, die von rund 1600 Befragte über 18 in diesem Juni die höchsten Zustimmungswerte im Online-Fragebögen erhielten. Ja, die Interviewten sollten dafür unter anderem die Aussagen für sich bewerten. Also, wenn ich mir selbst ein Geschenk kaufe, wird ein besonderer Anlass noch unvergesslicher. Und ich werde mir Dinge kaufen, die mir als Andenken an ein Ereignis in meinem Leben dienen.
1: Ja, und am häufigsten greifen die Befragten bei Ich-Geschenken zu Kleidung, Schuhen oder Accessoires, das sind 47%, Reisen und Freizeitaktivitäten wie Konzerte folgen mit 40%, Essen, Getränke und Feinkost mit 37% und ebenfalls beliebt sind Kosmetika und Parfüms mit 31%.

0: sowie elektronische Geräte.
1: Ja, also mit einem elektronischen Gerät
0: wird... Ah ja, Mann, wenn man sich ein Handy, neues Handy kauft,
1: ach so,
0: als,
1: ja, das
0: als
1: geht.
0: Ich-Geschenk oder einen neuen
1: Laptop. Ich habe jetzt mir ein Bügeleisen gedacht.
0: Ja, oder ein Haarföhn.
1: Nee.
0: Sind ja also, keine Ich-Geschenke.
1: Aber ich glaube, am meisten ist so Bekleidung, Schuhe, Accessoires,
0: ja,
1: Parfüm. Das,
0: ja, so.
1: Ja, das, da bin ich auch dabei.
0: Da kann man sich mal ein Ich-Geschenk machen.
1: Das auf jeden Fall.
0: Ja.
1: So, wir gehen.
0: Ich kenne sogar jemanden, der das praktiziert. Aber da will ich jetzt hier am
1: keine
0: Radio
1: Namen.
0: Nicht näher drauf
1: keine
0: eingehen.
1: Keine Namen. 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So, das hören wir uns jetzt an.
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0: Tequila. So, Geissens, glaube ich, ist für jeden ein Begriff, oder?
1: Ja, und zwar der Robert Geiss. Der zeigte sich mit zwei Burlesque-Tänzerinnen und fasste einer von ihnen sogar an den Po. Ja, da gab es einen Clip drüber und der löste Empörung aus. Aber seine Ehefrau Carmen Geiss, die ist ja auch allen bekannt, die blieb offenbar gelassen.
0: Ja, die Geissens gaben auf Instagram Einblicke in eine private Party am Wochenende. Dafür luden sie auch Burlesque-Tänzerinnen ein. In einem Video ist Robert Geiss tanzend mit zwei nackten Frauen zu sehen. Eine davon nahm der Millionär in den Arm, fasste ihr an den Po und klatschte ihr auch auf den Po.
1: Ja, und dann waren die Instagram-Follower völlig entsetzt und stellen die Frage, ob die Dame das wollte und kannst du noch in den Spiegel schauen, ist dort etwa zu lesen. Und jemand fragte außerdem, was sagt wohl die Carmen dazu?
0: Ja, aber Robert Geiss' Ehefrau Carmen feiert offenbar munter mit. Wenige Stunden nach ihm teilte auch sie ein Video von dem Abend mit an den Tänzerinnen. Zwar fasste Robert Geiss darin keine der Frauen an, doch sie tanzten herum und er zeigte einen Daumen nach dem anderen nach oben.
1: Ja, und dazu schrieb Carmen Geiss Ratschläge, wie sie und Robert Geiss nach 45 Ehejahren ihr Zusammenleben noch so genießen können. Vertrauen, Liebe, gemeinsam lachen und vor allem nicht eifersüchtig sein. Das Leben genießen, sich gegenseitig Freiheit lassen und sich über die schönen Momente freuen. Was das Leben uns schenkt, sagt die 61-Jährige.
0: Ja, und weiter, gerade jetzt im letzten Drittel unseres Lebens wollen wir jeden Augenblick genießen und einfach glücklich sein. Das Leben sei viel zu kurz, um sich über Kleinigkeiten zu ärgern. Also genießen, lachen, lieben und gemeinsam schöne Erinnerungen schaffen.
1: Ja, und in ihrem Beitrag findet sich auch reichlich Kritik. Also wenn das schöne Erinnerungen sein sollen, kommentierte dann ein Nutzer und postete dazu ein entsetztes Emoji. Viele weitere finden diese Art zu feiern geschmacklos, peinlich und niveaulos. Auch wie jung die Tänzerinnen sind, gibt den Followern zu denken. Naja, soll jeder selber bewerten.
0: Leben, lieben, lachen.
1: Ja, es glaube ich.

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1: Solaranlage in Arginegin genehmigt. Die kanarische Regierung hat grünes Licht für den Bau einer Photovoltaikanlage mit rund 4000 Solarmodulen gegeben. Die Anlage entsteht auf dem Teil einer Bananenplantage, die wegen der Pflanzenkrankheit Panama-Krankheit nicht mehr bewirtschaftet werden kann. Der übrige Teil der Plantage bleibt erhalten. Die neue Solaranlage soll jährlich fast 5900 Megawattstunden Strom erzeugen, den Verbrauch von rund 500 Tonnen Erdöl einsparen und den CO2-Ausstoß um mehr als 4500 Tonnen pro Jahr verringern. Zudem soll sie den Ausbau der erneuerbaren Energien auf Gran Canaria voranbringen.
2: Russell Crowe dreht neuen Film auf Gran Canaria. Hollywood-Star Russell Crowe steht derzeit auf Gran Canaria für den Fantasy-Film Der letzte Druide vor der Kamera. Gedreht wird unter anderem an der Playa del Hombre, wo der Schauspieler für eine Szene mit einem Boot an Land kam. Bereits am Wochenende war Crowe auf die Insel gekommen. Regie führt William Eubank, mit dem Crowe bereits 2024 für den Mission Hostel zusammenarbeitete. An der Produktion beteiligt ist auch der grankanarische Produzent Adrian Guerra. Gran Canaria bleibt damit ein gefragter Drehort für internationale Filmproduktionen.
1: Kanarias erhält zusätzlich 2,3 Milliarden Euro vom Staat. Die Kanarischen Inseln sollen nach einer Einigung zwischen der Regionalregierung und der spanischen Regierung insgesamt 2,3 Millionen Euro zusätzlich erhalten. Allein 1,3 Milliarden Euro entfallen auf das neue Finanzierungsmodell der autonomen Region. Außerdem werden rund 196 Millionen Euro für Beschäftigung, Armutsbekämpfung und Infrastruktur freigegeben. Regierungschef Fernando Clavijo sprach von einem historischen Schritt und betonte, dass die Sonderrechte der Kanaren künftig ausdrücklich geschützt werden. Im Gegenzug unterstützt die Kanarenregierung die geplante Reform der Regionalfinanzierung.
2: Ja, neue Regeln für Wohnmobilstellplätze auf den Kanaren. Mit einem neuen Gesetz schafft die Kanarenregierung erstmals einheitliche Regeln für Wohnmobil- und Caravanstellplätze. Betreiber müssen künftig klare Vorgaben erfüllen, etwa bei der Ausstattung, Beschilderung und Organisation der Anlagen. Außerdem gelten auf den Stellplätzen feste Verkehrsregeln, maximal 10 Kilometer pro Stunde, Hubverbot sowie ein Fahrverbot zwischen 23 und 7 Uhr. Die neuen Vorschriften sollen mehr Sicherheit schaffen und den Wohnmobiltourismus auf den Kanaren besser regeln.
1: 12,3 Millionen Euro für Heimdialyse auf Gran Canaria. Die kanarische Regierung investiert in den kommenden 4 Jahren in die häusliche Dialyse für Patientinnen und Patienten des Universitätsklinikums Insular Materno Infantil. Dafür werden 12,3 Millionen Euro bereitgestellt. Ziel ist es, Betroffenen die Behandlung in den eigenen 4 Wänden zu ermöglichen und damit viele Fahrten ins Krankenhaus zu vermeiden. Außerdem wird der bestehende Vertrag für die Hämodialyse von Menschen mit chronischen Nierenerkrankungen um ein weiteres Jahr verlängert. Dafür stellt die Regierung zusätzlich 6,1 Millionen Euro bereit. Insgesamt soll so die Versorgung von Dialysepatienten auf Gran Canaria langfristig gesichert werden.
2: Ja, und das waren unsere Lokalnachrichten auf Mixradio Gran Canaria. Könnt ihr natürlich jederzeit nachlesen auf mixradio.eu, auf Instagram oder auf Facebook und natürlich hören stündlich bei uns hier auf Mixradio Gran Canaria. Ich habe übrigens ein Bild gesehen von dem Russell Crowe.
1: Ja.
2: Ich wäre an dem vorbeigegangen.
1: Aha.
2: Aber nicht annähernd hätte ich den Mann erkannt.
1: Okay, ich schaue gleich mal nach.
2: Ich hätte ihm vielleicht irgendwie noch einen Euro gegeben.
1: Ja.
2: Weil er sah etwas wild aus, aber okay, wahrscheinlich bedingt durch den Film. Ja. So, wir machen Musik.
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3: Ja, und ich sage, Mikro ist ja noch an.
2: Ja.
3: Und damit geht es auch ins Ohr, dass das, was ich jetzt sage, das Ende unseres Radiofrühstücks ist. Und zwar heute mit Bärbel und Thomas von 9 bis 11 waren wir für euch da. Aber es geht gleich weiter von 11 bis 13 Uhr mit Playa Ventura, und zwar mit Pascal. Und dann wartet schon der Melvin im Büro und bereitet sich vor auf den Gute-Laune-Nachmittag von 13 bis 16 Uhr heute sogar. Ja, also das war's für uns. Ich sag tschüss und bin dann am Donnerstag erstmal wieder da. Und du
2: genau,
3: hast morgen Wundertütenbesuch.
2: Nein, ich habe ihn umbenannt. Ach, das hast du gar nicht.
3: Nein, bekommen. Ich konnte es nicht hören.
2: Ja, heißt jetzt Mr. Wackelkontakt.
3: Ah ja, das passt ja auch zu dem Song.
2: Ja,
3: ja, und Mr. Heißt Wackelkontakt.
2: Jetzt Mr. Wackelkontakt, und da freue ich mich morgen drauf. Und da werden wir sehen, wie wir durch die Sendung wackeln. Hier geht's gleich weiter mit Jarabe de Payo. Es okay, tome das. Also dranbleiben.

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4: Im Studio Michael Miem. Auf Mallorca haben tausende Menschen erneut gegen die Folgen des Massentourismus protestiert. In der Inselhauptstadt Palma zogen die Demonstranten vom Zentrum bis zur Kathedrale. Dort wurde dann ein gemeinsames Manifest verlesen. Die Proteste richten sich unter anderem gegen die Belastung für die Bevölkerung durch den starken Tourismus. In Spanien und Frankreich kämpfen Feuerwehrleute weiterhin gegen außer Kontrolle geratene Waldbrände. Zehntausende Menschen mussten bereits ihre Häuser verlassen, während wichtige Verkehrsverbindungen wie Autobahnen, Flughäfen und Bahnstrecken gesperrt sind. Weltreporter Thorsten Krämer aus Bordeaux.
5: Das Ganze frisst sich weiter vor in Richtung Bordeaux. Es sind mittlerweile über 240.000 Menschen evakuiert worden. Mittlerweile hat das Ganze eine Größe erreicht vom gesamten Bundesland Bremen, mal als Vergleich. Neben den 1.500 Feuerwehrleuten und ungefähr 1.200 Menschen vom Militär. Es sind etliche Bauern unterwegs, private Löschdienste, aber auch internationale Hilfe ist hier vor Ort. Das Feuer ist nach wie vor nicht unter Kontrolle. Teilweise werden Plünderer natürlich auch ertappt. In einem Ort wurde ein Plünderer mit 40 hochwertigen Rotweinflaschen geschnappt. Aber zum Glück werden diese Menschen dann auch hier vor Ort erwischt.
4: Venedig nimmt mit der Gebühr für Tagesbesucher 2026 so viel Geld ein wie nie zuvor. Die Regelung soll voraussichtlich auch im kommenden Jahr fortgesetzt werden. Der neue Bürgermeister bringt sogar eine Erhöhung auf bis zu 50 Euro ins Gespräch. Gleichzeitig will die deutsche Bundesregierung die Mittel für die Tourismusförderung im kommenden Jahr um fast 500.000 Euro kürzen. Die Grünen kritisieren die Pläne und fordern Änderungen im weiteren Haushaltsverfahren. Seit der Corona-Pandemie ist die Stimmung in Deutschland nach Einschätzung eines Zukunftsforschers deutlich pessimistischer geworden. Viele Menschen wüssten angesichts der anhaltenden Krisen zunehmend nicht mehr, worauf sie sich noch freuen könnten. Der 85-jährige Forscher untersucht die Stimmung in Deutschland seit Jahrzehnten anhand repräsentativer Umfragen. Soweit die Meldungen aus der Nachrichtenredaktion.
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Und egal wie ihr das macht, ihr macht's auf jeden Fall richtig. Es ist 11.03 Uhr kanarische Zeit und dementsprechend 12.03 Uhr auf dem europäischen Festland. Und ihr habt eingeschaltet zu Playa Aventura mit mir, Pascal, als heutigen Moderator hier bei Mixradio. Und meine Themen, die sind natürlich heute auch spannend und sehr schön. Wir starten in die Sendung gleich nach ein paar Songs erstmal wieder in eine Geschichte um eine berühmte Katze hinein. Da gibt's auf jeden Fall Updates. Aber erstmal gibt's eine Mischung von Nena auf die Ohren.

Das war Kiss Me More von Doja Cat hier bei Mix Radio Gran Canaria. Es ist 11.10 Uhr und über eine Katze möchte ich jetzt auch reden, nämlich Larry the Cat, den obersten Mäusefänger der Downing Street. Und für den gibt's gute Nachrichten, der kann nämlich aufatmen. Er muss sein Revier doch nicht mit einem Hund teilen. Der neue Premierminister Andy Burnham hat im Interview mit der CNN nämlich verraten, dass sein Hund Axel nicht mitkommen wird in die Downing Street, sondern im Norden bleiben wird. Mit einem Augenzwinkern erklärte Burnham, Axel habe dieses kleiner, wütender Mann-Ding und es stecke auch ein bisschen Pudel in ihm. Ja, das kennen wir ja oft. Kleine Hunde haben ja dann doch irgendwie ein größeres Ego und so ist es wohl auch bei Axel der Fall. Weiter sagt er auch noch, ob Larry sich wohl mit Axel angefreundet hätte. Das werde ich nun nie erfahren. Und dann scherzte Burnham noch zum Schluss, das sind eben die großen Entscheidungen für die Nation. Ja, da wird er noch so einige Entscheidungen treffen müssen als zukünftiger Premierminister von Großbritannien. Und jetzt sind wir ja hier wieder zurück in Gran Canaria und wir gehen gemeinsam ans Meer mit Jeremias.

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1: Genau, das war La Graciosa von Quevedo mit Elvis Crespo. Hier bei Mixradio Gran Canaria, es ist 11.21 Uhr und dieser Song, der hat derzeit rund 1,2 Millionen Streams pro Tag und hat sich somit so zum ziemlichen Sommerhit entwickelt. Und das liegt auch daran, dass der Song während der Fußball-WM bei den Toren der spanischen Nationalmannschaft auch in den Stadien gespielt wurde. Und nicht nur der Song feiert einen großen Erfolg, sondern auch sein gesamtes drittes Studioalbum El Baifo stellt neue Rekorde auf, denn das Album erreichte im ersten Monat 145,5 Millionen Streams. Und auch einen Monat nach der Veröffentlichung waren auch immer noch alle 14 Songs des Albums in den spanischen Top 100. Das ist Quevedo. Wir müssten ihn eigentlich alle schon kennen. Er ist auch ein kanarisches Kind sozusagen. Er war mit seinen Eltern viel hier und verbindet deswegen auch extrem viel mit der Insel. Und deswegen gibt es tatsächlich auch den Song mit dem Namen Playa del Inglés. Den habe ich jetzt schon öfter irgendwo gesehen, aber noch nie gehört. Und deswegen dachte ich mir, heute muss er ins Programm. Hier ist Quevedo mit Mike Towers und Playa del Inglés.

11.26 Uhr, das heißt, wir rücken in großen Schritten zu den Lokalnachrichten hin. Aber wie immer gibt's die Themen ja schon mal von uns vorneweg. Unter anderem wurde in Aguinegin eine Solaranlage genehmigt. Dann wird ein neuer Film auf Gran Canaria gedreht. Da ist Russell Crowe mit dabei, ist scheinbar ein Hollywood-Star. Mehr erfahrt ihr dann gleich in den Lokalnachrichten. Dann erhält Gran Canaria zusätzlich 2,3 Milliarden Euro vom Staat. Okay, sehr gut. Und es gibt neue Regeln für Wohnmobilstellplätze auf den Kanaren. Und tatsächlich gibt es nochmal Geld, nämlich 12,3 Millionen Euro für die Heimdialyse auf Gran Canaria. Ja, die Themen, die gibt's gleich in den Lokalnachrichten vorher. Kriegen wir aber noch einen schönen kurzen Soul-Song rein von Otis Redding.

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1: Heute ist Dienstag, der 28. Juli 2026 um 11.30 Uhr. Solaranlage in Arginigen genehmigt. Die kanarische Regierung hat grünes Licht für den Bau einer Photovoltaikanlage mit rund 4000 Solarmodellen gegeben. Die Anlage steht auf dem Teil der Bananenplantage, der wegen der Pflanzenkrankheit Panama-Krankheit nicht mehr bewirtschaftet werden kann. Der übrige Teil der Plantage bleibt erhalten. Die neue Solaranlage soll jährlich fast 5900 Megawattstunden Strom erzeugen, den Verbrauch von rund 500 Tonnen Erdöl einsparen und den CO2-Austausch um mehr als 4500 Tonnen pro Jahr verringern. Zudem soll sie den Ausbau der erneuerbaren Energien auf Gran Canaria voranbringen. Russell Crowe dreht neuen Film auf Gran Canaria. Der Hollywood-Star Russell Crowe steht derzeit auf Gran Canaria, Hollywood-Star Russell Crowe steht derzeit auf Gran Canaria für den Fantasy-Film Der letzte Druide vor der Kamera. Gedreht wird unter anderem an der Playa del Hombre, wo der Schauspieler für eine Szene mit einem Boot an Land kam. Bereits am Wochenende war Crowe auf der Insel angekommen. Regie führt William Eubank, mit dem Crowe bereits 2024 für Mission Hostel zusammenarbeitete. An der Produktion beteiligt ist auch der grankanarische Produzent Adrian Guerra. Gran Canaria bleibt damit ein gefragter Drehort für internationale Filmproduktionen. Kanaren erhalten zusätzlich 2,3 Milliarden Euro vom Staat. Die Kanarischen Inseln sollen nach einer Einigung zwischen der Regionalregierung und der spanischen Regierung insgesamt 2,3 Milliarden Euro zusätzlich erhalten. Allein 1,3 Milliarden Euro entfallen auf das neue Finanzierungsmodell der autonomen Region. Außerdem werden rund 196 Millionen Euro für das Beschäftigung, Armutsbekämpfung und Infrastruktur freigegeben. Regierungschef Fernando Clavijo sprach von einem historischen Schritt und betonte, dass die Sonderrechte auf den Kanaren künftig ausdrücklich geschützt werden. Im Gegenzug unterstützt die Kanarenregierung geplante Reformen der Regionalfinanzierung. Neue Regeln für Wohnmobilstellplätze auf den Kanaren. Mit einem neuen Gesetz schafft die Kanarenregierung erstmals einheitliche Regeln für Wohnmobil- und Caravanstellplätze. Betreiber müssen künftig klare Vorgaben erfüllen, etwa bei einer Ausstattung, Beschilderung und Organisation der Anlagen. Außerdem gelten auf den Stellplätzen feste Verkehrsregeln, maximal 10 km pro Stunde, Hubverbot sowie ein Fahrverbot zwischen 23 und 7 Uhr. Die neuen Vorschriften sollen mehr Sicherheit schaffen und den Wohnmobiltourismus auf den Kanaren besser regeln. 12,3 Millionen Euro für Heimdialyse auf Gran Canaria. Die kanarische Regierung investiert in den kommenden 4 Jahren in die häusliche Dialyse für Patientinnen und Patienten des Universitätsklinikums Insula Materno Infantil. Dafür werden 12,3 Millionen Euro bereitgestellt. Ziel ist es, Betroffenen die Behandlung in den eigenen 4 Wänden zu ermöglichen und damit viele Fahrten ins Krankenhaus zu vermeiden. Außerdem wird der bestehende Vertrag für Hämodialyse von Menschen mit chronischer Nierenerkrankung um ein weiteres Jahr verlängert. Dafür stellt die Regierung zusätzliche 6,1 Millionen Euro bereit. Insgesamt soll so die Versorgung von Dialysepatienten auf Gran Canaria langfristig gesichert werden. Das waren die Lokalnachrichten hier beim Mix Radio Gran Canaria. Nachzulesen wie immer auf unserer Webseite.

mit ihrem Song Choosing Texas. Es ist 11.41 Uhr und ich habe noch einen kleinen Nachtrag zu den Lokalnachrichten. Hat nicht ganz reingepasst, aber ich dachte mal, ich schieb's noch hinterher. Nämlich, die Kanarischen Inseln bleiben von den Kameras der DGD verschont. Nicht DGD, sondern DGT verschont. Das hat Canarias Siete geschrieben und das wundert mich so ein bisschen, denn auf dem Festland, auf dem spanischen Festland, da sind ja mehr als 100 digitale Kameras im Einsatz. Sie erkennen automatisch Verstöße wie Handy am Steuer, nicht angelegten Sicherheitsgurt oder das Überfahren eines Stoppschilds und trotzdem wird der Verkehr auf den Kanarischen Inseln weiterhin überwacht, denn die DGT setzt hier auf ein Netz aus stationären und mobilen Blitzern zur Geschwindigkeitskontrolle. Nach Angaben des Automobilistenverbands AEA gehört ein Blitzer auf der GC1 auf Gran Canaria sogar zu den aktivsten in ganz Spanien mit rund 16.000 registrierten Verstößen im vergangenen Jahr. Also da können wir froh sein, wir bleiben noch eine Weile vom Big Brother verschont, aber sich jetzt damit zu trumpfen, dass sie hier viele Blitzer haben, würde ich jetzt nicht unbedingt, weil ich habe mal geschaut, das ist nicht viel. Hier gibt es vielleicht irgendwie 30 Stück auf der ganzen Insel. Hier im Süden gibt es vielleicht 4, 5. Die meisten sind in Las Palmas natürlich. Also wenn man Richtung Las Palmas fährt, da sollte man nicht rasen. Man sollte natürlich generell nicht schneller fahren, als die Geschwindigkeitsbegrenzung zulässt. Aber so viele Blitzer haben wir jetzt eigentlich nicht, ne? Aber so eine KI-Überwachung auf der Autobahn würde ich jetzt selber auch nicht so gut finden. Naja, jetzt erstmal wieder ein bisschen beruhigen. Ich hatte schon länger kein Adele mehr gehört und deswegen hören wir es jetzt gemeinsam. Hier ist Love in the Dark.

in the Dark von Adele. Ist ja wirklich ein sehr schöner Song, aber natürlich leider auch ein bisschen traurig. Es geht ja auch in dem Song wie in vielen anderen Songs eine Trennung von einem geliebten Partner, die natürlich sehr emotional ist. Das zieht ein bisschen runter vielleicht, aber es ist ein schöner Song, deswegen kann man ihn ab und zu spielen. Aber um diese Laune jetzt wieder radikal nach oben zu ziehen, um hoch zu fliegen, spielen wir jetzt einen Song von Seed mit Ticket. Der bringt gute Laune zurück.

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4: Im Studio Michael Miem. Auf Mallorca haben tausende Menschen erneut gegen die Folgen des Massentourismus protestiert. In der Inselhauptstadt Palma zogen die Demonstranten vom Zentrum bis zur Kathedrale. Dort wurde dann ein gemeinsames Manifest verlesen. Die Proteste richten sich unter anderem gegen die Belastung für die Bevölkerung durch den starken Tourismus. In Spanien und Frankreich kämpfen Feuerwehrleute weiterhin gegen außer Kontrolle geratene Waldbrände. Zehntausende Menschen mussten bereits ihre Häuser verlassen, während wichtige Verkehrsverbindungen wie Autobahnen, Flughäfen und Bahnstrecken gesperrt sind. Weltreporter Thorsten Krämer aus Bordeaux.
5: Das Ganze frisst sich weiter vor in Richtung Bordeaux. Es sind mittlerweile über 240.000 Menschen evakuiert worden. Mittlerweile hat das Ganze eine Größe erreicht vom gesamten Bundesland Bremen mal als Vergleich. Neben den 1.500 Feuerwehrleuten und ungefähr 1.200 Menschen vom Militär. Es sind etliche Bauern unterwegs, private Löschdienste, aber auch internationale Hilfe ist hier vor Ort. Das Feuer ist nach wie vor nicht unter Kontrolle. Teilweise werden Plünderer natürlich auch ertappt. In einem Ort wurde ein Plünderer mit 40 hochwertigen Rotweinflaschen geschnappt. Aber zum Glück werden diese Menschen dann auch hier vor Ort erwischt.
4: Venedig nimmt mit der Gebühr für Tagesbesucher 2026 so viel Geld ein wie nie zuvor. Die Regelung soll voraussichtlich auch im kommenden Jahr fortgesetzt werden. Der neue Bürgermeister bringt sogar eine Erhöhung auf bis zu 50 Euro ins Gespräch. Gleichzeitig will die deutsche Bundesregierung die Mittel für die Tourismusförderung im kommenden Jahr um fast 500.000 Euro kürzen. Die Grünen kritisieren die Pläne und fordern Änderungen im weiteren Haushaltsverfahren. Seit der Corona-Pandemie ist die Stimmung in Deutschland nach Einschätzung eines Zukunftsforschers deutlich pessimistischer geworden. Viele Menschen wüssten angesichts der anhaltenden Krisen zunehmend nicht mehr, worauf sie sich noch freuen könnten. Der 85-jährige Forscher untersucht die Stimmung in Deutschland seit Jahrzehnten anhand repräsentativer Umfragen. Soweit die Meldungen aus der Nachrichtenredaktion.
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Es ist 11.59 Uhr. Wir starten pünktlich in die zweite Sendestunde von Playa Aventura mit mir, Pascal, hier als heutigen Moderator. Es freut mich, dass ihr alle noch mit dabei seid. Wir fahren an die Westküste mal wieder. Da gibt es nämlich so einiges zu entdecken. Aber erstmal für alle, die jetzt vielleicht schon so langsam im Mittagstief sind, so ein bisschen schläfrig, da tanzen wir uns jetzt erstmal nochmal so richtig warm für die zweite Stunde hier mit dem Song Conga.

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12.07 Uhr bei Mixradio Gran Canaria. Und ich möchte euch in dieser Stunde mitnehmen an die Westküste von Gran Canaria. Der Song will irgendwie gar nicht so recht enden. Dann beenden wir ihn. Genau, ich möchte euch in dieser Stunde mitnehmen an die Westküste von Gran Canaria. Da gibt es nämlich so einige faszinierende Orte zu entdecken. Von spektakulären Aussichtspunkten bis hin zu kleinen ursprünglichen Dörfern. Und für diesen Ausflug solltet ihr euch allerdings einen ganzen Tag einplanen. Und auf der Karte wirken die Ziele zwar gar nicht so weit entfernt. Luftlinie sind es von Playa del Inglés nur wenige Dutzend Kilometer. Doch die Straßen dahin führen durch die Berge, sind kurvenreich und lassen daher nur ein langsames Vorankommen zu. Deshalb ist es oft sogar schneller, die Insel über die Autobahn auf der Ostseite zu umrunden, als den direkten Weg entlang der Westküste zu nehmen. Und noch ein wichtiger Tipp, schaut vor der Abfahrt unbedingt auf den Wetterbericht. Hinter den Bergen kann das Wetter ganz anders sein als im Süden rund um Playa del Inglés. Während dort meistens strahlender Sonnenschein herrscht, kann es an der Westküste schon bewölkt sein, windig oder sogar etwas Regen geben. Ja, und wir machen jetzt die Reise zur Westküste und überbrücken erstmal mit einem Song von Lil Nas X und That's What I Want.

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1: Up and Up von Coldplay hier bei Mix Radio Gran Canaria. Es ist 12.16 Uhr. Ich wollte schon sagen 11.16 Uhr. Und wir kommen zu einem der Ausflugstipps, den ich heute vorstelle. Nämlich, wir sind jetzt an der Westküste und da gibt's so einiges Interessantes zu sehen. Vor allem, wenn ihr einen Aussichtspunkt sucht. Dann habe ich einen für euch, der euch garantiert den Atem raubt. Nämlich den Mirador del Balcón. Die Aussichtsplattform ragt direkt über den Steilklippen hinaus und bietet wirklich einen sehr spektakulären Blick auf den Atlantik und die zerklüftete Küstenlandschaft. Und die Felsformation werden auch Drachenschwanz genannt, weil sie aus der Ferne an den gezackten Rücken eines Drachen erinnern. Und besonders bei klarem Wetter und Sonnenuntergang ist die Aussicht einfach beeindruckend. Mit etwas Glück könnt ihr sogar Delfine oder vorbeiziehende Wale im Atlantik entdecken. Ich war auch schon da und wollte mir diesen schönen Anblick genehmigen mit klarer Sicht, 30, 40 Kilometer weite Sicht, aber ich war leider so blöd und habe vorher nicht auf den Wetterbericht gesehen und es war daher wolkenüberzogen. Ich vermute sogar, ich stand direkt in einer Wolke. Bilder habe ich trotzdem gemacht. Wenn euch das interessiert, seht ihr sie bei uns auf den Social-Media-Kanälen in der Story. Einmal bei Instagram, da heißen wir mixradio-fm und bei Facebook heißen wir Mixradio Gran Canaria New Generation. Da einmal in die Story gucken. Ich finde die Bilder doch recht schön, aber es sind halt nur Bilder von der Aussichtsplattform und leider nicht vom Ausblick. Also unbedingt auf den Wetterbericht schauen, wenn ihr da hinfahren wollt. Ich habe noch ein paar andere Ausflugstipps dabei, also bleibt dran. Hier wird's aber erstmal Spanisch mit Pásame la Botella.

12.26 Uhr und wer das ursprüngliche Gran Canaria erleben möchte, der sollte unbedingt nach La Aldea de San Nicolas. Das ist ein kleiner Ort an der Westküste und der gilt wirklich als einer der ruhigsten und auch authentischsten der ganzen Insel. Umgeben ist er von Bergen, Palmen und Tomatenplantagen. Scheint die Zeit hier etwas langsamer zu vergehen. Nur wenige Minuten vom Ortszentrum, da liegt der schwarze Kiesstrand Playa de la Aldea. Hier treffen die Wellen des Atlantiks auf eine beeindruckende Felskulisse. Perfekt für einen Spaziergang oder einen entspannten Sonnenuntergang oder auch für ein schönes Tanning. Viele stehen ja da total drauf, sich stundenlang in der Sonne brutzeln zu lassen. Und da hat sich der Ort auch hier was Besonderes einfallen lassen, weil es macht nicht so viel Spaß, sich auf die Kieselsteine zu legen. Und deswegen gibt es mehrere neu gebaute Sonnenterrassen, wo man sich drauflegen kann. Und wenn man Glück hat, dann kommt sogar eine Katze zum Knuddeln vorbei. Hab ich auf jeden Fall gesehen, wo ich La Aldea besucht habe. Da lagen einige und dann war da jemand und ist eine Katze zu der gekommen und die hat sich erstmal richtig durchknuddeln lassen. Aber besonders bekannt ist La Aldea für einen Fotospot, nämlich genau am Ende des Strands. Ist schon ziemlich versteckt, muss man ein bisschen suchen. Da steht ein Tunnel, der durch einen Felsen geht zu einem anderen, ja auch recht geheimnisvoll versteckten kleinen Strand. Aber dieser Tunnel ist hier der Fotospot, denn wenn man aus diesem Tunnel Richtung La Aldea schaut, da hat man wirklich einen tollen Blick auf den Strand und auch auf eine atemberaubende Bergkulisse im Hintergrund. Habe ich natürlich auch gemacht. Und das Foto, sozusagen die Inspiration, die findet ihr natürlich bei uns auch in der Instagram-Story bei mixradio-fm auf Instagram und mixradio Gran Canaria New Generation auf Facebook, da in der Story sind die Bilder wie immer drin. Aber ein Hinweis muss ich noch geben, ihr müsst besonders auf die Gezeiten achten, wenn ihr da hinfahrt, weil es könnte auch sein, dass euer Fotospot einfach unter Wasser steht. So ist das. Und jetzt ist es 12.29 Uhr und für viele Urlauber heißt das, jetzt kann man schon mal langsam in die Bar gehen oder in die Kneipe, ne? Und dafür habe ich jetzt A Bar Song dabei.

12.35 Uhr hier beim Mixradio Gran Canaria und wir schauen uns ja heute so den ein oder anderen besonderen Ort oder Aussichtspunkt an der Westküste an. Und jetzt, da geht's an einen der spektakulärsten und gleichzeitig abgelegensten Stränden von den Kanaren, den Playa de Gügü. Ich spreche es sehr wahrscheinlich falsch aus. Der ist an der Westküste natürlich. Es gibt hier keinerlei Massentourismus, keine Strandpromenade, keine Hotels und stattdessen wartet auf euch nur schwarzer Vulkansand, kristallklares Wasser und wirklich eine sehr beeindruckende Steilklippe. Die Kulisse, die schon fast karibisch wirkt. Und ganz einfach ist der Weg allerdings nicht, deswegen seid ihr ja dann so alleine, denn den Strand erreicht ihr entweder mit dem Boot oder nach einer rund zweistündigen Wanderung ab Tassaretico. Und der Weg ist sehr anspruchsvoll, aber die Aussicht unterwegs und auch das Gefühl, einen der ursprünglichsten Orte der Insel zu entdecken, machen das wirklich jede Anstrengung wieder gut. Und vor Ort gibt es aber natürlich weder Restaurants noch Liegen und deshalb solltet ihr ausreichend Wasser, Sonnenschutz und Verpflegung mitnehmen. Und wer hier die Ruhe sucht auf Gran Canaria, für den ist dieser Strand auf jeden Fall ein Must-See-Ort. Ich habe es noch nicht gemacht, ich bin jetzt nicht so der große Wanderer, aber 2 Stunden hört sich eigentlich gar nicht so schlecht an und kleines Abenteuer kann man ja doch mal machen. Vielleicht probiere ich es mal irgendwann aus. Ich habe mich, glaube ich, gerade auch selber so ein bisschen verliebt in den Ort. Vielleicht wäre es was, vielleicht habe ich Zeit, vielleicht habt ihr auch Zeit. Aber erstmal kein Druck, ihr müsst es natürlich auch nicht machen. Wir sind hier im Paradies und man kann sich auch einfach an den Pool legen, was Schönes zu trinken bestellen und das Paradies genießen. Jetzt kommt Another Day in Paradise.

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0: Silencio war das gerade. Es ist 12.47 Uhr hier bei Mix Radio Gran Canaria und das heißt für mich, es geht gleich in den Feierabend, aber nicht zu schnell. Wir schauen nochmal zurück in diese Stunde. Wir haben einen Ausflug zur Westküste gemacht und da waren wir bei Mirador del Balcón, dann waren wir bei La Aldea und auch im Strand, also bei Playa de la Aldea und zu guter Letzt bei einem sehr spektakulären und sehr abgelegenen Strand, nämlich dem Playa de Gigi. Melvin, hast du zugehört? Wo würdest du denn hinwollen?
1: Ich war gerade gedanklich irgendwie mitten am Strand und bin mit den Wellen mitgeschwommen. Klingt beides gut.
0: Klingt beides gut, sagst du. Also ich kann auf jeden Fall La Aldea sehr gut empfehlen. Ich war selber da und ich fand es auch wirklich sehr, sehr schön. Ich merke jetzt auf jeden Fall, Melvin hat mir nicht zugehört, aber ich kann bei Melvin zuhören. Melvin, mach mich neugierig. Was erwartet mich in deiner Sendung? Warum sollte ich unbedingt zuhören?
1: Oh, ich kriege mich gerade gar nicht mehr ein, weil mein MacBook mir gerade gesagt hat, dass wir nicht mehr mit dem Internet verbunden sind. Eine schreckliche Sache. Nein, aber Gott sei Dank habe ich das Dokument offen, weil sonst hätte ich es euch gerade nicht erzählen können, weil ich habe ein Kurzzeitgedächtnis, das ist unglaublich. Also es geht vor allem darum, jetzt, ich verrate mal nicht zu viel, aber zumindest für die erste Stunde zumindest, weil ich sende heute ja wieder 3 Stunden mit dem Gute-Laune-Nachmittag, dass wir uns in der ersten Stunde vor allem mit mal Null-Kalorien-Essen beschäftigen. Also macht es Sinn, Lebensmittel zu sich zu nehmen, die keine Kalorien beinhalten. Und es geht nochmal um Quinoa als Superfood und warum das vielleicht gar nicht so schlecht wäre, wenn wir das doch mal häufiger essen.
0: Davon musst du mich aber auf jeden Fall überzeugen. Da habe ich mich bisher noch nicht dran getraut. Ist jetzt nicht so meine Art, mich zu ernähren. Aber da bin ich gespannt, was du denn da so zu erzählen kannst. Du hast ja immerhin 3 Stunden Zeit, mich zu überzeugen. Ich werde auf jeden Fall einschalten. Und jetzt zum Abschluss meiner heutigen Sendung habe ich Bock auf Soul und wir hören Ain't No Sunshine von Bill Withers.

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4: Im Studio ist Michael Miem. Ein starkes Erdbeben der Stärke 7,1 hat den Südwesten Japans erschüttert. Nach ersten Berichten wurden mehrere Menschen verletzt. Außerdem gingen Notrufe wegen möglicher Brände ein. In der besonders betroffenen Präfektur fiel in rund 48.000 Haushalten der Strom aus. Nach den schweren Waldbränden im Südwesten Frankreichs können rund 15.000 Menschen wieder in ihre Häuser zurückkehren. Betroffen sind die Orte bei Biscarrosse, wo die Feuerwehr das Feuer inzwischen unter Kontrolle gebracht hat. Auch im größeren Brandgebiet bei Bordeaux blieb die Lage zuletzt stabil. Nach Angaben der Behörden hat sich das Feuer dort seit rund 2 Tagen nicht weiter ausgebreitet. Nach dem Anschlag auf den Christopher Street Day in Berlin beraten Union und SPD über einen härteren Umgang mit extremistischen Gefährdern. Bundeskanzler Merz und Innenminister Dobrindt kündigten Konsequenzen an. Dabei rückt auch der Einsatz elektronischer Fußfesseln für potenziell gefährliche Personen in den Fokus. Über entsprechende Maßnahmen soll nach dem Willen der CSU zeitnah beraten werden. Bundeskanzler Merz muss für seine Personalrochade im Kabinett weiter heftige Kritik einstecken. Auch aus den eigenen Reihen bläst ihm ein kräftiger Wind entgegen. So hat die CDU ein für September geplantes Treffen mit Merz abgesagt. Der Bundeskanzler hofft noch auf ein Gegenlenken.
5: Also ich gehe mal davon aus, dass sich die Wogen bis zum September wieder etwas geglättet haben und dass ich selbstverständlich dann auch die Landtagsfraktion aus Rheinland-Pfalz sehe.
4: In Rheinland-Pfalz ist die CDU vor allem wegen Ex-Verkehrsminister Schnieder ungehalten. Sein Bruder Gordon Schnieder ist seit kurzem rheinland-pfälzischer Ministerpräsident. Der Hafenbetrieb in Odessa steht ausgerechnet zur Erntezeit weitgehend still. Hintergrund ist der Ukraine-Krieg mit Russland. Das könnte die Ukraine wirtschaftlich hart treffen und weltweit die Preise für Weizen, Mais und Sonnenblumenöl steigen lassen. Kiew warnt sogar vor einer neuen globalen Hungerkrise, sollte die Blockade länger andauern. Die ukrainischen Schwarzmeerhäfen sind seit Wochen Ziel massiver russischer Angriffe.
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0: Ihr hört Mix Radio Gran Canaria auf 101.1 oder 104.8 und hier kommt wie immer eure Prise gute Laune. Hier ist der gute Laune Nachmittag mit mir, Melvin. Und ihr könnt uns natürlich auch über unseren Webplayer hören, da gibt es Mix Radio natürlich auch, nämlich über www.mixradio.eu und dann einfach auf die Kopfhörer klicken und dann könnt ihr uns einmal rund um den Globus von Argentinien bis Australien hören, solange ihr natürlich eine Internetverbindung habt. Und wir haben es exakt 13 Uhr und eine Minute kanarischer Zeit, beziehungsweise 14 Uhr und eins auf dem europäischen Festland. Und ich schaue kurz aus dem Fenster, die Sonne, sie scheint, es scheint ein bisschen Wind zu wehen, die Bäume, die bewegen sich hier ein bisschen vom Studiofenster. Aber ansonsten ist das doch ein wieder richtig toller Tag. Und da wollen wir natürlich wieder, wie immer, mit guter Musik auch hier in den Nachmittag starten. Und hier kommt Britney Spears.
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Becky G und Maluma mit La Respuesta. Hier bei Mixradio Gran Canaria um 13.08 Uhr kanarischer Zeit. Und jetzt kommen wir hier zum ersten Thema hier beim Gute Laune Nachmittag, nämlich zu Null-Kalorien-Essen bzw. Mahlzeiten, die nur aus Lebensmitteln bestehen, die angeblich keine Kalorien beinhalten oder zumindest das, zumindest was ja zumindest in der Werbung bzw. auch im Verkauf angeboten wird, dass sie kalorienfrei sind. Und da ist natürlich die große Frage, wärt ihr zum Beispiel dafür bereit, quasi auch mehr zu bezahlen, dass ihr kalorienfreie Zuckerersatzstoffe zum Beispiel zu euch nehmen würdet? Oder eben auch da die große Frage natürlich, ob diese Lebensmittel und Getränke wirklich eben das auch erfüllen, was sie eben versprechen, dass sie eben gar keine Kalorien erhalten. Und erstmal ganz wichtig ist, dass man in der Regel sagt, dass man das schon benutzen kann, aber was halt hier wichtig ist, ist eben, und das kommt mit dazu, dass halt, wenn man jetzt sowas vielleicht im Supermarkt sieht, vielleicht habt ihr das auch schon gesehen, dass man ja manchmal sagt, einfach, kann man ja einfach mal ausprobieren, vielleicht wirkt es vielleicht auch nicht. Und in der Regel ist es tatsächlich bei diesen Produkten so, dass zum Beispiel, es gibt zum Beispiel auch schon kalorienarm Honig, und das ist, der hat dann zum Beispiel meistens eine Basis von Mönchfruchtsirup, das ist natürlich, also das ist eine Pflanze, die vor allem in Asien wächst, und die tatsächlich in den Ergebnissen keine Kalorien tatsächlich beinhaltet. Aber das Problem ist häufig, dass genau solche Lebensmittel eben künstliche Süßstoffe enthalten. Und bei künstlichen Süßstoffen wird es manchmal ein bisschen kritisch. Das ist immer ein bisschen schwierig, weil manchmal ist

Und da bin ich wieder, jetzt hört ihr wieder meine Stimme. Und wir bleiben thematisch bei Lebensmitteln, die keine Kalorien enthalten. Oder sagen wir mal, zum Teil ja auch Ersatzprodukte. Und um sie jetzt einmal da war meine Zunge schneller als mein Kopf. Um sich einmal genau anzugucken, sind die eigentlich so gesund und lohnt sich das auch wirklich, die mal auszuprobieren, müssen wir uns das natürlich nochmal kurz ein bisschen genauer angucken. Und vor allem sind diese Produkte tatsächlich auch beliebt bei Menschen, die ja vor allem einen wirklich sehr, sehr gesunden Lebensstil anstreben. Und wenn ihr vielleicht mit dabei seid, aber vielleicht das noch nicht so ausprobiert habt, dann hier mal ein paar kleine Tipps. Denn tatsächlich ist es so, dass diese kalorienarmen Produkte, die kann man zwar zu sich nehmen, aber das Problem ist tatsächlich, wenn ihr jetzt sagt, die wollt ihr irgendwie zum Beispiel verwenden, um vielleicht noch abzunehmen oder andere Dinge, dann ist das tatsächlich gar nicht so gut, weil die ja eben häufig noch mit Zusatzstoffen und vor allem Süßungsmitteln noch zusätzlich natürlich gefüttert werden, weil nach irgendwas müssen sie auch schmecken und so weiter und so fort und irgendwas muss ja auch drin sein. Und das ist manchmal gar nicht so gut, denn manchmal sind nämlich bestimmte eben von diesen kalorienarmen Produkten nicht wirklich gut auch für uns und auch für unser Verdauungssystem. Könnte es durchaus sein, dass das, sagen wir mal, nicht so freundliche Nebenwirkungen hat. Und vor allem, wenn ihr zum Beispiel auch doch eher recht anfällig seid auf bestimmte Dinge, dann sollte man da nochmal zusätzlich aufpassen, weil es durchaus sein kann, dass der Körper das überhaupt nicht verträgt, weil eben bestimmte Zusatzstoffe eben drin sind, die ja nicht ganz so ideal sind. Und da empfehlen vor allem eher Experten doch, lieber vielleicht ein bisschen die Finger von zu lassen und nicht zu hoffen, dass das quasi die Lösung für alles ist, sondern dann vielleicht eher zu gucken, dass man ausgewogen sich ernährt, vielleicht auch mal ein bisschen mehr Grünkram isst und dann ist das auch in der Regel wieder total in Ordnung. Aber man kann es natürlich ausprobieren. Wenn ihr sagt, ihr seid da offen, dann macht es. Und wenn, schreibt uns doch einfach mal, wie eure Erfahrungen dann waren. Ob vielleicht wirklich was passiert und ihr gesagt habt, oh, das schmeckt besonders gut, finde ich super. Auf Instagram, da heißen wir mixradio_fm und auf Facebook mixradio Gran Canaria New Generation. Also falls ihr jetzt Lust habt, euch mal kalorienarme oder Lebensmittel anzusehen, die gar keine Kalorien haben und die mal auszuprobieren, dann schreibt uns mal von euren Erfahrungen. Das würde auch zum Beispiel mich sehr interessieren.

Das waren Maroon 5 mit Don't Wanna Know um 13.26 Uhr kanarischer Zeit und wir gehen natürlich wie immer in ganz, ganz großen Schritten Richtung Lokalnachrichten. Da geht es übrigens heute um folgende Themen. Eine Solaranlage in Arginegin wurde genehmigt, Russell Crowe dreht einen neuen Film auf Gran Canaria, die Kanarischen Inseln erhalten zusätzlich 2,3 Millionen Euro aus Madrid, es gibt neue Regelungen für Wohnmobilstellplätze auf den Kanarischen Inseln und mehr als 12,3 Millionen Euro werden für die Heimdialyse auf den Kanarischen Inseln bereitgestellt. Aber bis dahin haben wir noch kurz ein bisschen Zeit und deswegen hören wir natürlich noch einen Track.

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1: Und heute ist Dienstag, der 28. Juli 2026 und wir haben es 13.30 Uhr kanarischer Zeit. Solaranlagen in Arginigin genehmigt. Die kanarische Regierung hat grünes Licht für den Bau einer Photovoltaikanlage mit rund 4000 Solarmodulen gegeben. Die Anlage entsteht auf dem Teil einer Bananenplantage, der wegen der Pflanzenkrankheit Panama-Krankheit nicht mehr bewirtschaftet werden kann. Der übrige Teil der Plantage bleibt erhalten. Die neue Solaranlage soll jährlich fast 5900 Megawattstunden Strom erzeugen, den Verbrauch von rund 500 Tonnen Erdöl einsparen und den CO2-Ausstoß um mehr als 4500 Tonnen pro Jahr verringern. Zudem soll der Ausbau der erneuerbaren Energien auf Gran Canaria vorangebracht werden. Russell Crowe dreht neuen Film auf Gran Canaria. Hollywood-Star Russell Crowe steht derzeit auf Gran Canaria für den Fantasy-Film Der letzte Druide vor der Kamera. Gedreht wird unter anderem an der Playa del Hombre, wo der Schauspieler für eine Szene mit einem Boot an Land kam. Bereits am Wochenende war Crowe auf der Insel angekommen. Regie führt William Eubank, mit dem Crowe bereits 2024 für Mission Hostile zusammenarbeitete. An der Produktion beteiligt ist auch der grankanarische Produzent Adrian Guerra. Gran Canaria bleibt damit ein gefragter Drehort für internationale Filmproduktionen. Kanarias erhalten zusätzlich 2,3 Millionen Euro vom Staat. Die Kanarischen Inseln sollen nach einer Einigung zwischen der Regionalregierung und der spanischen Regierung insgesamt 2,3 Milliarden Euro zusätzlich erhalten. Allein 1,3 Milliarden Euro entfallen auf das neue Finanzierungsmodell der autonomen Region. Außerdem werden rund 196 Millionen Euro für Beschäftigung, Armutsbekämpfung und Infrastruktur freigegeben. Regierungschef Fernando Calvillo sprach von einem historischen Schritt und betonte, dass die Sonderrechte der Kanaren künftig ausdrücklich geschützt werden. Im Gegenzug unterstützt die Kanarenregierung die geplante Reform der Regionalfinanzierung. Neue Regeln für Wohnmobilstellplätze auf den Kanarischen Inseln. Mit einem neuen Gesetz schafft die Kanarenregierung erstmals einheitliche Regeln für Wohnmobil- und Caravan-Stellplätze. Betreiber müssen künftig klare Vorgaben erfüllen, etwa bei der Ausstattung, Beschilderung und Organisation der Anlagen. Außerdem gelten auf den Stellplätzen feste Verkehrsregeln, maximal 10 km pro Stunde, Hubverbot sowie ein Fahrverbot zwischen 23 und 7 Uhr. Die neuen Vorschriften sollen mehr Sicherheit schaffen und den Wohnmobiltourismus auf den Kanaren besser regeln. 12,3 Millionen Euro für Heimdialyse auf Gran Canaria. Die kanarische Regierung investiert in den kommenden 4 Jahren in die häusliche Dialyse für Patienten und Patienten des Universitätsklinikums Insula Materno Infantil. Dafür werden 12,3 Millionen Euro bereitgestellt. Ziel ist es, Betroffene die Behandlung in den eigenen 4 Wänden zu ermöglichen, damit viele Fahrten ins Krankenhaus zu vermeiden. Außerdem wird der bestehende Vertrag für die Hämodialyse von Menschen mit chronischer Nierenerkrankung um ein weiteres Jahr verlängert. Dafür stellt die Regierung zusätzliche 6,1 Millionen Euro bereit. Insgesamt soll so die Versorgung von Dialysepatienten auf Gran Canaria langfristig gesichert werden. Das waren die Lokalnachrichten hier auf Mixradio Gran Canaria. 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

Jax Jones mit Ray, You Don't Know Me, hier um 13.37 Uhr kanarischer Zeit bzw. 14.37 Uhr auf dem europäischen Festland. Und da kommen wir heute, wie immer beim Gute-Laune-Nachmittag, natürlich zu einem kleinen Tipp, den ich für euch aufgespürt habe, nämlich zu einem Superfood, was ich leider auch viel zu selten esse, nämlich wir kommen zu Quinoa. Und hier geht es heute um einen Quinoa-Salat mit Mais und Basilikum. Eine bunte Salatmischung, aber eben, es bleibt trotzdem ein Getreidesalat, der sättigend ist und auch damit perfekt für ein Abendessen, vor allem jetzt bei langen und heißen Sommertagen. Und die erwarten uns ja auf den Kanaren eigentlich fast jeden Tag. Und es ist vor allem auch eine wirklich recht herzhafte Basis, eben durch den Quinoa und den Mais. Und was den Rest angeht, könnt ihr natürlich Basilikum, Rucola-Blätter, Parmesanstücke, geröstete Nüsse, sogar Avocado und noch ein wenig Rohkostgemüse so und sogar noch Gurken und manchmal sogar noch gegrillte Garnelen mit dazu packen. Also wirklich eine Kombination, die wahrscheinlich für jeden was bereithält. Wie wir das am besten machen, das schauen wir uns gleich an. Aber vorher hören wir noch ein bisschen Musik und gehen einmal kurz in die Werbung.

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Und wir haben es 13.45 Uhr kanarischer Zeit, beziehungsweise 14.45 Uhr auf dem europäischen Festland. Und ihr hört natürlich immer noch Mix Radio Gran Canaria und den Gute Laune Nachmittag. Und jetzt kommen wir natürlich dazu, wie ihr den Quinoa eigentlich zu einem perfekten Salat und Abendbrot machen könnt. Beziehungsweise Quinoa dabei verwenden könnt, einen leckeren Salat natürlich zu kreieren und auch eine Mahlzeit hinzubekommen, die auch, sag ich mal, wirklich sehr gesund ist. Und im ersten Schritt braucht ihr einen Topf, vor allem mit Salzwasser, den müsst ihr zum Kochen bringen und dann kommt der Quinoa rein und dann etwa so 12 Minuten kochen lassen. Ihr könnt übrigens auch ohne Salzwasser machen oder ihr salzt einfach per Hand, das ist wirklich egal. Dann kommen am Ende noch Maiskörner mit hinzu, die auch nochmal 3 bis 5 Minuten lang mit dem Quinoa zusammen köcheln lassen, bis Mais und Quinoa weich sind. Und genau, dann am besten nochmal im Zweifel durch ein feines Sieb abgießen und dann eben nochmal mit kaltem Wasser abspülen, wenn ihr das wollt. Ich mache es meistens ohne, aber das ist euch überlassen, wie ihr da rangehen wollt. Dann in der Zwischenzeit, während der Quinoa rumköchelt, einmal Knoblauch klein schneiden, im Zweifel auch klein reiben, wenn euch das lieber ist, und auch vielleicht ein bisschen Zitronensaft auch nochmal pressen. Sowie, ihr braucht natürlich noch ein bisschen Olivenöl, dann könnt ihr natürlich noch Nüsse klein hacken, eventuell noch ein bisschen Parmesan, eventuell reiben oder halt in Stückchen packen, schneiden, das ist euch überlassen. Und dann natürlich noch ein bisschen Rucola, Basilikum vorbereiten und vielleicht noch anderes Gemüse, was ihr vielleicht gerne in dieser Kombination essen wollen würdet. Und dann kommt der Quinoa und der Mais mit dazu. Alles am besten nochmal gut vermischen und im Zweifel auch nochmal, vielleicht nochmal Dressing mit dazu machen. Das ist euch überlassen. Und am Ende vielleicht nochmal ein bisschen würzen, so wie ihr es wollt. Und dann seid ihr schon fertig und dann könnt ihr dieses wirklich hochkalorische und wirklich recht gesunde, also da kann man nichts zu sagen, Essen einmal genießen. Und das reicht auch, dass es euch so sättigt, dass ihr eigentlich nichts anderes mehr zum Abendbrot oder vielleicht zum Mittag braucht. So, und jetzt machen wir musikalisch erstmal weiter mit den Backstreet Boys und dann hören wir uns nach den Nachrichten zur folgenden Stunde wieder.

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4: Im Studio ist Michael Miem. Ein starkes Erdbeben der Stärke 7,1 hat den Südwesten Japans erschüttert. Nach ersten Berichten wurden mehrere Menschen verletzt. Außerdem gingen Notrufe wegen möglicher Brände ein. In der besonders betroffenen Präfektur fiel in rund 48.000 Haushalten der Strom aus. Nach den schweren Waldbränden im Südwesten Frankreichs können rund 15.000 Menschen wieder in ihre Häuser zurückkehren. Betroffen sind die Orte bei Biscarrosse, wo die Feuerwehr das Feuer inzwischen unter Kontrolle gebracht hat. Auch im größeren Brandgebiet bei Bordeaux blieb die Lage zuletzt stabil. Nach Angaben der Behörden hat sich das Feuer dort seit rund 2 Tagen nicht weiter ausgebreitet. Nach dem Anschlag auf den Christopher Street Day in Berlin beraten Union und SPD über einen härteren Umgang mit extremistischen Gefährdern. Bundeskanzler Merz und Innenminister Dobrindt kündigten Konsequenzen an. Dabei rückt auch der Einsatz elektronischer Fußfesseln für potenziell gefährliche Personen in den Fokus. Über entsprechende Maßnahmen soll nach dem Willen der CSU zeitnah beraten werden. Bundeskanzler Merz muss für seine Personalrochade im Kabinett weiter heftige Kritik einstecken. Auch aus den eigenen Reihen bläst ihm ein kräftiger Wind entgegen. So hat die CDU ein für September geplantes Treffen mit Merz abgesagt. Der Bundeskanzler hofft noch auf ein Gegenlenken.
5: Also ich gehe mal davon aus, dass sich die Wogen bis zum September wieder etwas geglättet haben und dass ich selbstverständlich dann auch die Landtagsfraktion aus Rheinland-Pfalz sehe.
4: In Rheinland-Pfalz ist die CDU vor allem wegen Ex-Verkehrsminister Schnieder ungehalten. Sein Bruder Gordon Schnieder ist seit kurzem rheinland-pfälzischer Ministerpräsident. Der Hafenbetrieb in Odessa steht ausgerechnet zur Erntezeit weitgehend still. Hintergrund ist der Ukraine-Krieg mit Russland. Das könnte die Ukraine wirtschaftlich hart treffen und weltweit die Preise für Weizen, Mais und Sonnenblumenöl steigen lassen. Kiew warnt sogar vor einer neuen globalen Hungerkrise, sollte die Blockade länger andauern. Die ukrainischen Schwarzmeerhäfen sind seit Wochen Ziel massiver russischer Angriffe.
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The Weeknd and Daft Punk mit Starboy und wir sind wie immer recht überpünktlich, aber es ist 14 Uhr hier auf den Kanarischen Inseln. Meine Rechner, sie müssen sich nur noch aktualisieren. Und dann haben wir es auch 15 Uhr natürlich auf dem europäischen Festland. 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Hier auf der Insel ist es natürlich einfacher, solange das Radio eine Antenne hat. Könnt ihr es ja auch über Batterien oder irgendwas anderes laden. Wie auch immer, das ist ja euch überlassen. Genau, und ihr hört natürlich immer noch den Gute-Laune-Nachmittag mit mir, Melvin. Und wir starten jetzt hier in unsere zweite Stunde und wir gehen musikalisch zumindest ein bisschen nach Korea. Denn hier kommt Card mit dem aber spanischen Titel Hola, Hola.

Und das waren Mabel, Jack Jones und Galantis mit Good Luck. Eine tolle Kombination. Ich finde auch ein wirklich guter Song mit einer schönen Message, ne? Mit viel Glück. Glück kann man immer gut gebrauchen. Und das hatten übrigens, was ein schöner Übergang, einige Astronomen, die vor kurzem an den Sternenhimmel geguckt haben, die zumindest beobachtet haben, wie auch immer. Und die sich zumindest damit beschäftigen, ob wir nicht vielleicht ganz alleine im All sind. Aber wir kommen jetzt wieder zu einem Thema. Ihr kennt das vielleicht schon, wenn ihr häufiger zugehört habt. Ich interessiere mich natürlich doch auch brennend für das Universum rund um uns herum. Und da habe ich folgende Meldung ausgekramt. Denn in einem fremden Sonnensystem, da wurde vermutlich ein Mond entdeckt. Und das war wohl ein wirklicher Glücksfall. Denn dieser Mond kreist wohl um einen doch interessanten Körper in unserem Universum, nämlich einen braunen Zwerg. Und braune Zwerge, die sind unter anderem so groß, dass sie nicht mehr als Planeten gelten, aber zu klein, um ein Stern zu sein. Und diese braunen Zwerge, die kreisen in der Regel eben auch um Sterne, wie zum Beispiel unsere Sonne. In unserem Sonnensystem haben wir aber keinen. Und ich weiß, mit der Vorstellungskraft ist das schwierig, aber der Jupiter, der ist ja der größte Planet in unserem Sonnensystem. Und so ein brauner Zwerg, der ist im Schnitt 37 Mal so groß wie der Jupiter. Also gigantisch, das kann man sich, glaube ich, einfach nicht vorstellen, aber einfach groß. So, also die Erde dagegen ist ein Witz. Und genau wie die das auch geschafft haben, so einen Exomond, wie man die nennt, zu entdecken, das schauen wir uns gleich mal ein bisschen genauer an, weil das ist tatsächlich schon speziell und könnte eventuell auch bedeuten, dass das gar kein Exomond ist. Also schon recht interessant. Also bleibt dran, aber vorher hören wir einmal nochmal Luis Fonsi mit Date la Vuelta.

Und das war Lizzo mit Love in Real Life. Ja, und wir bleiben natürlich beim Universum, wir bleiben im All, denn da haben eben Forscher in einem fremden Sonnensystem einen vermutlich Exomond gefunden, also einen Mond, der um einen anderen Planeten kreist, beziehungsweise dabei handelt es sich um einen braunen Zwerg, der ein Zwischending zwischen Planet und einem Stern ist. Und das haben sie übrigens nur durch Zufall gefunden, wie so häufig tatsächlich bei bestimmten Objekten im All, weil es da doch eben noch ein paar Auffälligkeiten gab, nämlich als

der braune Zwerg quasi vor der Sonne gewesen ist. Und manchmal gibt es dann so nochmal so ein Wackeln, dass da eventuell noch so ein anderes Objekt sein könnte. Manchmal tatsächlich vielleicht noch eine Atmosphäre oder ähnliches. Aber das Problem ist dadurch, dass der braune Zwerg ja streng genommen kein Planet ist und dementsprechend natürlich das Objekt, was um ihn herumkreist, eher ein Satellit ist. So, zumindest nennt das Team den so. Denn ein Mond ist es ja nicht, weil Monde sind ja in unserem Verständnis ja eben Himmelskörper, die um Planeten kreisen, wie zum Beispiel unser Mond bei der Erde oder die zum Beispiel beim Jupiter, beim Saturn, Uranus hat auch welche, Mars hat auch zwei kleine Monde. Genau, also ihr kennt das, es gibt also eine klare Definition zumindest in unserem Verständnis. Und was das Problem daran ist, warum wir zum Beispiel noch keinen Mond gefunden haben, der um einen Planeten kreist, ist, dass das wirklich echt schwierig ist. Also es geht halt nur wirklich zufällig, wie eben bei diesen sehr, sehr großen Objekten. Wenn eben dann ein ganz kleines noch mit dabei ist, wird es eben schwieriger bei eben Planeten, desto kleiner sie natürlich sind, und das sind ja meistens Gesteinsplaneten, noch schwieriger zu erkennen sind. Und das könnte uns Hoffnung geben, denn bald geht ja das Superteleskop der Europäischen Südsternwarte hoffentlich irgendwann ans Netz, beziehungsweise wird fertiggestellt, nämlich das Extremely Large Telescope. Und das ist so gigantisch, da wird das hoffentlich möglich sein, eben auch solche Exomonde zu finden. Aber auch diese Entdeckung eines kleinen Exosatelliten ist eben auch schon ein großer Erfolg und zeigt eben auch, dass wir immer weiterkommen, das All zu erkunden und eben auch zu verstehen, wie eigentlich die Welt da um uns herum, da draußen im All, eigentlich auch noch so aussieht.

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1: Der EU-Katastrophenschutzmechanismus steht seit 2001 für Hilfe und Unterstützung in Notfällen vieler Art in der EU und außerhalb bereit. 37 Länder arbeiten dabei zusammen. Das sind die 27 EU-Staaten und 10 weitere Teilnehmerstaaten, wie unter anderem Norwegen, Island und die Türkei. Kommissionssprecherin Anna Kaiser-Itkonen.
2: As is always the case,
1: beim EU-Katastrophenschutzverfahren und Rescue muss das Mitgliedsland um Hilfe bitten und wir nutzen unseren Pool an Ressourcen, um Hilfe zu schicken. Rescue ist die strategische Reserve der EU, wenn die eigenen Kräfte nicht mehr ausreichen, um etwa einer Naturkatastrophe zu begegnen. Über Rescue stehen unter anderem Löschflugzeuge, medizinische Vorräte, Einsatzkräfte und logistische Unterstützung bereit. Auch in Spanien und Frankreich unterstützt die EU aktuell bei der Bekämpfung der verheerenden Waldbrände. Beide Länder hatten Ende vergangener Woche zum wiederholten Mal in diesem Jahr den EU-Katastrophenschutzmechanismus aktiviert. Die Verantwortung bei der Bekämpfung der Waldbrände liegt bei den nationalen Behörden. Wir stehen in sehr engem Kontakt und für jegliche Hilfe müssen wir erst angefragt werden und treten dann in Aktion. Das EU-Zentrum für Notfallmaßnahmen steht außerdem bereit, um die Einsätze mit den Mitgliedstaaten, die Unterstützung brauchen, zu koordinieren. Hilfe kommt auch aus dem Weltall. Der Copernicus-Satellitendienst gilt als das Auge der EU auf die Erde. Über Copernicus stehen zum Beispiel Karten zur Verfügung, die die Einsatzkräfte vor Ort bei ihrer Arbeit unterstützen.

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1: Ja, und hier um 14.33 Uhr kanarischer Zeit bzw. 15.33 Uhr auf dem europäischen Festland schauen wir einmal zu euch einmal rüber und fangen natürlich wie immer an mit Deutschland. Und bei euch ist es heute vor allem im Norden und Nordosten nochmal ein bisschen durchwachsen, da ziehen vor allem nochmal Wolkenfelder durch, aber ansonsten bleibt es trocken und im Rest des Landes ist es eigentlich zum Großteil sonnig. Und ihr habt immer noch Temperaturen inzwischen so 26 bis 31, oder teilweise 33 Grad. Wow. Und in der Nacht, da wird es nochmal natürlich etwas kälter, ist logisch. Und vor allem wird es doch im Norden und Osten nochmal ein bisschen mehr wolkiger, bleibt aber trotzdem weiter trocken. In der rund um die Donau vor allem gebietsweise lockere Bewölkung und die Tiefstwerte liegen zwischen 19 und 10 Grad. Und wir schauen heute einmal nach Leipzig und bei euch ist es doch eher so, dass es vor allem zwischendrin doch eigentlich mehr Wolken als Sonne gibt. Aber jetzt am späten Nachmittag sieht es doch und am Abend sieht es wirklich gut aus, dass da nur noch die Sonne scheint. Und das bei Werten zwischen 19 und 24 Grad und nachts geht es runter auf 15 Grad. Schauen wir einmal noch rüber nach Österreich. Bei euch ist es heute ein wirklich noch freundlicher Nachmittag mit sehr, sehr viel Sonnenschein, wenig Wolken und das bei Top-Temperaturen zwischen 23 und 32 Grad. Also da kann man den Nachmittag jetzt wirklich schon mal gut genießen. Und einmal schauen wir hier auch nach Salzburg und auch bei euch ist es wirklich schön bei Temperaturen zwischen 20 bis 28 Grad und nachts ist der Himmel wolkenlos bei Werten um die 15 Grad. Also in Österreich, ihr könnt es jetzt genießen hier im späten Nachmittag. Also wow, da ziehe ich meinen imaginären Sonnenhut. Und in der Schweiz, wie sieht's denn da eigentlich bei euch aus? Ja, also bei euch kann es leider ein paar Wolken geben und auch zwischendrin noch ein paar Schauer, vor allem eher von Süden. Und da liegen die Temperaturen so zwischen 23 und auch bis zu 31 Grad. Örtlich sind's, waren vielleicht heute schon 32 Grad auch noch drin. Und zwischendrin kann auch eine leichte Brise bei euch wehen. Und da schauen wir heute einmal nach Genf. Und bei euch jetzt am Nachmittag sind noch Werte von 32 bis 27 Grad drin. Vermutlich sind die 32 jetzt auch schon rum. Das wäre doch um 15, 35 doch eher ein wenig erschreckend. Und nachts gibt es keine Wolken. Die Sterne, ihr könnt sie sehen, bei 21 Grad. Also da kann man sich wirklich nicht beschweren. Das ist wirklich echt traumhaftes Sommerwetter.
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Und wir haben es 14.47 Uhr kanarischer Zeit. Und jetzt heißt es natürlich auch nochmal hier am Nachmittag zu gucken, wie eigentlich das Wetter hier eigentlich auf Gran Canaria gerade so ist. Und in Playa de Inglis, also hier direkt, wo das Studio steht, da ist es schön warm. Wir haben Temperaturen so um die 25, 26 Grad. Man kann also das Wetter gut genießen. Und auch nachts geht es nur runter auf 22 Grad. Und wir schauen natürlich ganz wichtig einmal auf die Wassertemperatur, falls ihr vielleicht jetzt nochmal zum Strand gehen wollt. Das sind 23 Grad, also das ist auch wirklich, wo ich sagen würde, als jemand, der eigentlich nur bei 25 Grad erst ins Wasser geht, ist aushaltbar. Die Sonne, die verlässt uns heute um 20.54 Uhr und die kommt natürlich auch wieder um morgen um 7.23 Uhr. So, die letzte Flut, die ist schon ein bisschen her, aber die nächste Ebbe, die kommt um 19.53 Uhr. Also eigentlich passend, früh Abendbrot essen und dann gleich zum Strand gehen, weil da ist dann breit. Da habt ihr keine Platzprobleme. Die nächste Flut, die ist dann mitten in der Nacht um 1.58 Uhr und die nächste Ebbe dann morgen früh um 7.51 Uhr. Also eigentlich passend, heute Abend schwimmen zu gehen und dann morgen früh im Zweifel vor dem Frühstück. Also eigentlich ideal. Und dann schauen wir natürlich nochmal ganz, ganz wichtig, falls ihr einen Notfall habt, falls ihr noch ein Medikament ganz dringend braucht. Hier kommen die drei Notfallapotheken. Einmal in San Bartolomé de Tiajanas ist die Doña Alejandra Cabrera Ojeda in Avenida de Alejandro de Castillo, genau in San Bartolomé de Tiajana. Dann nach in Mogán, das ist der Don Francisco del Crado Tordera in der Calle Alfonso Queseda in Aginegin. Und für Santa Lucia de Tiajanas ist der Don José María Gabus Mateos in der Avenida de Canarias 185 in Vecindario. Und alle drei Apotheken haben von heute 9 Uhr bis morgen früh um 9 offen. Und wenn euch das zu schnell war, wenn es nicht schnell ging, dann einmal auf unsere Webseite gehen, www.mixradio.eu und dann auf den Reiter Services und dann findet ihr da nochmal die Notfallapotheken. Und wir hören uns hier beim Gute-Laune-Nachmittag nach den Nachrichten wieder. Mensch, da war ja wieder mal ein Versprecher. Aber vorher kommt Ariana Grande mit Thank You, Next.

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4: Im Studio ist Michael Miem. Ein starkes Erdbeben der Stärke 7,1 hat den Südwesten Japans erschüttert. Nach ersten Berichten wurden mehrere Menschen verletzt. Außerdem gingen Notrufe wegen möglicher Brände ein. In der besonders betroffenen Präfektur fiel in rund 48.000 Haushalten der Strom aus. Nach den schweren Waldbränden im Südwesten Frankreichs können rund 15.000 Menschen wieder in ihre Häuser zurückkehren. Betroffen sind die Orte bei Biscarrosse, wo die Feuerwehr das Feuer inzwischen unter Kontrolle gebracht hat. Auch im größeren Brandgebiet bei Bordeaux blieb die Lage zuletzt stabil. Nach Angaben der Behörden hat sich das Feuer dort seit rund 2 Tagen nicht weiter ausgebreitet. Nach dem Anschlag auf den Christopher Street Day in Berlin beraten Union und SPD über einen härteren Umgang mit extremistischen Gefährdern. Bundeskanzler Merz und Innenminister Dobrindt kündigten Konsequenzen an. Dabei rückt auch der Einsatz elektronischer Fußfesseln für potenziell gefährliche Personen in den Fokus. Über entsprechende Maßnahmen soll nach dem Willen der CSU zeitnah beraten werden. Bundeskanzler Merz muss für seine Personalrochade im Kabinett weiter heftige Kritik einstecken. Auch aus den eigenen Reihen bläst ihm ein kräftiger Wind entgegen. So hat die CDU ein für September geplantes Treffen mit Merz abgesagt. Der Bundeskanzler hofft noch auf ein Gegenlenken.
5: Also ich gehe mal davon aus, dass sich die Wogen bis zum September wieder etwas geglättet haben und dass ich selbstverständlich dann auch die Landtagsfraktion aus Rheinland-Pfalz sehe.
4: In Rheinland-Pfalz ist die CDU vor allem wegen Ex-Verkehrsminister Schnieder ungehalten. Sein Bruder Gordon Schnieder ist seit kurzem rheinland-pfälzischer Ministerpräsident. Der Hafenbetrieb in Odessa steht ausgerechnet zur Erntezeit weitgehend still. Hintergrund ist der Ukraine-Krieg mit Russland. Das könnte die Ukraine wirtschaftlich hart treffen und weltweit die Preise für Weizen, Mais und Sonnenblumenöl steigen lassen. Kiew warnt sogar vor einer neuen globalen Hungerkrise, sollte die Blockade länger andauern. Die ukrainischen Schwarzmeerhäfen sind seit Wochen Ziel massiver russischer Angriffe.
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mit Swish Swish. Da habe ich doch tatsächlich noch in der letzten Sekunde mal reingeredet. Das tut mir natürlich ganz doll leid. Aber wir haben es 15.01 Uhr kanarischer Zeit, beziehungsweise 16.01 Uhr auf dem europäischen Festland. Und ihr hört natürlich immer noch den Gute-Laune-Nachmittag mit mir, Melvin, hier bei Mix Radio Gran Canaria. 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Das sind da unsere Radiowellen. 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Da einfach auf den Kopfhörer dann klicken, dann könnt ihr uns ganz einfach weltweit auch vom Smartphone hören, wenn ihr jetzt kein Radio mehr so per se habt als Gerät. Ja, und wir haben jetzt schon 2 Stunden von meiner Nachmittagssendung hier geschafft und wir gehen jetzt in die 3. Stunde und da starten wir musikalisch mit einem Songwunsch, nämlich hier kommen die Ärzte mit Lass sie reden.

Rosalia und Jay Borwin mit Con Altura hier bei Mix Radio Gran Canaria um 15.11 Uhr kanarischer Zeit. Und jetzt kommen wir zum ersten Thema in dieser Stunde und da geht es um gefälschte Hautpflegeprodukte. Vielleicht

Prozent kosten diese Pflegeprodukte in der Regel weniger. Und dieser Preisunterschied ist aber möglicherweise eben nicht der einzige Unterschied, sondern das Problem ist, dass zum Teil 65% der online angebotenen Kosmetikartikel tatsächlich gefälscht sind und also zum Teil eben nicht so wirklich dem Original entsprechen oder auch generell eher sehr gesundheitsschädlich sind. Und es gibt tatsächlich auch ganz genaue Zahlen tatsächlich für zum Beispiel Beautyprodukte, vor allem aus Korea, denn dort gibt laut Schätzung des südkoreanischen Ministeriums sind es wohl entweder so Schäden um die 746 Millionen US-Dollar, die eben da entstehen, wenn Menschen eben gefälschte Produkte kaufen. Und wie kritisch da auch vor allem Mediziner drauf schauen und wie es eigentlich solche Produkte auf den Markt schaffen, das schauen wir uns gleich mal ein bisschen genauer an.

Bebe Rexha mit Lil Wayne mit The Way I Are. Um 15.19 Uhr kanarischer Zeit bzw. 16.19 Uhr auf dem europäischen Festland. Und wir bleiben natürlich weiterhin bei gefälschten Hautpflegeprodukten. Und da fragt man sich natürlich, wie schaffen es eigentlich solche Produkte eigentlich ins Netz? Warum geht das eigentlich, dass die eben verkauft werden können? Aber vorher müssen wir eigentlich mal drauf gucken, was Mediziner eigentlich dazu sagen, wenn eben solche Produkte angeboten werden und genau, was da so die Expertise ist. Und im besten Fall sind eben diese Fälschungen einfach nur wirkungslos. Das heißt, sie erzeugen einfach gar nichts. Das heißt, ihr gebt Geld aus und es passiert nichts. Aber manchmal kann es auch sein, dass sie eben bestimmte Allergene enthalten. Und dann kann es natürlich sein, wenn ihr vor allem, was eure Haut angeht, doch recht allergisch seid, dass das natürlich Folgen hat. Und das Problem ist auch manchmal auch, das natürlich, das Problem dabei ist, ist nämlich zum Beispiel, dass die eben versuchen, so wenig Konservierungs- und Duftstoffe wie möglich zu verwenden, indem es natürlich dahin hinausgeht, dass eben bestimmte Stoffe dann weggenommen werden, weil dann die Produktion billiger ist, die eure Haut schützen. Und zum anderen gibt es auch noch einen weiteren Punkt, nämlich zum Beispiel, es gibt ja auch Sonnenschutzmittel, die kann man ja auch online bestellen. Und da ist nämlich das Risiko, dass eben zum Beispiel bei Fälschungen, die eben eher nicht geeignete Chemikalien enthalten, die eben zum Beispiel ultraviolettes Licht eben nicht reduzieren, beziehungsweise die Haut stehen darauf. Das heißt, es kann eben sein, dass ihr trotzdem Sonnenbrand bekommt oder im Zweifel eure Haut eben massiv schadet. Das heißt, da sollte man eher wirklich aufpassen. Und wie kommt jetzt eigentlich so ein Produkt auf den Markt? Naja, in der Regel ist es eigentlich recht einfach, denn vor allem in Entwicklungsländern, dort, wo ja die Produktion stattfindet, gibt es manchmal nicht so die krassen Qualitätskontrollen, wie zum Beispiel, wenn eben die Produkte zu uns nach Europa kommen und eben beim Einzelhandel nochmal streng kontrolliert werden. Online ist es möglich, dass sie einfach produziert werden, dann werden sie ins Netz gestellt und dann war es das. Und dementsprechend ist das wirklich schwierig, eben da auch eben Fälschungen dann genau zu erkennen, weil die eben schon im Netz verfügbar sind. Aber es gibt Tipps, wie ihr eben diese Fälschungen auch erkennen könnt, zum Beispiel auf den großen Online-Plattformen, die es nun mal gibt. Und ein Warnsignal ist zum Beispiel der Preis. Wenn der wirklich extrem niedrig ist und wirklich, naja, ist eigentlich wie ein Glücksgriff wirkt, dann seid da wirklich nochmal sehr, sehr vorsichtig. Denn manchmal ist das wirklich überhaupt nicht authentisch. Und das ist jetzt natürlich was für die Experten. Schaut am besten nochmal in die Beschreibung der Produkte. Denn manchmal ist es so, dass eben die Texte ein bisschen seltsam sind. Es sind manchmal vielleicht ein paar Rechtschreibfehler mit drin. Manchmal auch reichen nur bestimmte Leerzeichen, die einfach zu viel sind, dass ihr da vielleicht eventuell aufpassen solltet. Denn vor allem Marken achten wirklich sehr, sehr, sehr darauf, dass eben die Beschreibung für das Produkt perfekt ist. Natürlich, damit ihr es kauft, ist ja logisch. Und das ist hier wirklich nochmal sehr, sehr wichtig. Und das Beste ist eigentlich wirklich, seid einfach aufmerksam, schaut, was ihr kauft und im Zweifel, wenn irgendwie irgendwelche Probleme entstehen, dann am besten nicht nochmal kaufen, weil das wäre natürlich nicht so gut.

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Demi Lovato mit Cool for the Summer und wie ihr auch im Sommer jetzt natürlich cool bleiben könnt, beziehungsweise euch auch ein bisschen abkühlen könnt. Darum geht's jetzt hier um 15.34 Uhr beim Gute Laune Nachmittag mit mir, Melvin, bei Mix Radio Gran Canaria. Denn ich habe euch den Kamille Erdbeer Gin Gänseblümchen Cocktail mitgebracht. Und der ist wirklich ein bunter Mix und wie ihr den macht, das schauen wir uns jetzt gleich einmal an. Denn ihr müsst quasi eigentlich nur Erdbeeren einen Cocktailshaker geben und dann natürlich die Erdbeeren ohne natürlich das Grün einmal zu einem Püree mixen. Dann kommen eigentlich schon ein bisschen Gin, Kamillensirup und Zitronensaft dazu, sowie eben, falls ihr Gänseblümchen zur Hand habt, die natürlich auch. Und dann natürlich ein bisschen Handvoll Eis auch noch mit in den Shaker zusammen und dann im Zweifel im Shaker halt 30 Sekunden lang schütteln. Ihr könnt halt erst auch mal den Zitronensaft, Kamillensirup, das könnt ihr natürlich alles vermixen und dann das Eis am Ende natürlich hinzufügen und bei Kamillensirup und Zitronensaft natürlich so viel, wie ihr wollt. Und dann am besten das alles in ein Glas füllen oder in mehrere Gläser, kommt drauf an, ob ihr alleine seid oder natürlich mehr Personen. Und nach Belieben könnt ihr noch ein paar Erdbeerscheiben eben mit dazu machen oder eben Espelöre-Blüten auch noch. Und dann habt ihr schon euren Sommerdrink, der euch ein bisschen abkühlt bei, hier sind 25 Grad, aber ich weiß, in Deutschland, Österreich und der Schweiz ist es ja nun mal ein bisschen wärmer. Da kann man sich sowas doch auch schon mal gönnen.

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Olivia Holt mit History. Ja, und wir schreiben die Zeit 15.42 Uhr, Kanarischer Zeit, beziehungsweise 16.42 Uhr in Deutschland, Österreich und der Schweiz. Und das bedeutet, dass der gute Laune-Nachmittag mit mir, Melvin, wir gehen uns am Ende entgegen und die Sendung, die ist schon fast vorbei. Und das waren doch heute wieder wirklich spannende Themen über Fake-Haut-Pflegeprodukte, natürlich habe ich gerade den Faden verloren, weil ich so ein großes Kurzzeichengedächtnis habe. Wir haben natürlich einmal ins Universum geguckt und natürlich auch noch uns einen leckeren Quinoa-Salat zumindest schon mal gedanklich vorgestellt, wie wir den machen. Aber vielleicht mache ich mir den heute Abend als leckeres Abendessen. Und natürlich auch noch, ob wirklich null Kalorien Lebensmittel bzw. Produkte wirklich auch so gesund sind. Also eine wirklich bunte Mischung, die wir heute hatten. Und ich bin natürlich morgen auch wieder für euch da, nämlich von 13 bis 15 Uhr. Aber natürlich morgen von 9 bis 11 ist natürlich noch Bärbel am Start mit Ralf mit dem Radiofrühstück und von 11 bis 13 Uhr natürlich der gute Pascal mit dem Playa Adventura. Also ich wünsche euch an der Stelle einen wirklich schönen Nachmittag. Genießt die Sonne, genießt das schöne Wetter und habt einfach noch eine schöne Zeit.

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4: Im Studio ist Michael Miem. Ein starkes Erdbeben der Stärke 7,1 hat den Südwesten Japans erschüttert. Nach ersten Berichten wurden mehrere Menschen verletzt. Außerdem gingen Notrufe wegen möglicher Brände ein. In der besonders betroffenen Präfektur fiel in rund 48.000 Haushalten der Strom aus. Nach den schweren Waldbränden im Südwesten Frankreichs können rund 15.000 Menschen wieder in ihre Häuser zurückkehren. Betroffen sind die Orte bei Biscarrosse, wo die Feuerwehr das Feuer inzwischen unter Kontrolle gebracht hat. Auch im größeren Brandgebiet bei Bordeaux blieb die Lage zuletzt stabil. Nach Angaben der Behörden hat sich das Feuer dort seit rund 2 Tagen nicht weiter ausgebreitet. Nach dem Anschlag auf den Christopher Street Day in Berlin beraten Union und SPD über einen härteren Umgang mit extremistischen Gefährdern. Bundeskanzler Merz und Innenminister Dobrindt kündigten Konsequenzen an. Dabei rückt auch der Einsatz elektronischer Fußfesseln für potenziell gefährliche Personen in den Fokus. Über entsprechende Maßnahmen soll nach dem Willen der CSU zeitnah beraten werden. Bundeskanzler Merz muss für seine Personalrochade im Kabinett weiter heftige Kritik einstecken. Auch aus den eigenen Reihen bläst ihm ein kräftiger Wind entgegen. So hat die CDU ein für September geplantes Treffen mit Merz abgesagt. Der Bundeskanzler hofft noch auf ein Gegenlenken.
5: Also ich gehe mal davon aus, dass sich die Wogen bis zum September wieder etwas geglättet haben und dass ich selbstverständlich dann auch die Landtagsfraktion aus Rheinland-Pfalz sehe.
4: In Rheinland-Pfalz ist die CDU vor allem wegen Ex-Verkehrsminister Schnieder ungehalten. Sein Bruder Gordon Schnieder ist seit kurzem rheinland-pfälzischer Ministerpräsident. Der Hafenbetrieb in Odessa steht ausgerechnet zur Erntezeit weitgehend still. Hintergrund ist der Ukraine-Krieg mit Russland. Das könnte die Ukraine wirtschaftlich hart treffen und weltweit die Preise für Weizen, Mais und Sonnenblumenöl steigen lassen. Kiew warnt sogar vor einer neuen globalen Hungerkrise, sollte die Blockade länger andauern. Die ukrainischen Schwarzmeerhäfen sind seit Wochen Ziel massiver russischer Angriffe.
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1: 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Die Sonne steht auf 12 Uhr und bis zur nächsten Wasserstelle müssen die Kamele noch 4 Tage laufen. 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
3: Im Studio ist Michael Miem. Ein starkes Erdbeben der Stärke 7,1 hat den Südwesten Japans erschüttert. Nach ersten Berichten wurden mehrere Menschen verletzt. Außerdem gingen Notrufe wegen möglicher Brände ein. In der besonders betroffenen Präfektur fiel in rund 48.000 Haushalten der Strom aus. Nach den schweren Waldbränden im Südwesten Frankreichs können rund 15.000 Menschen wieder in ihre Häuser zurückkehren. Betroffen sind die Orte bei Biscarrosse, wo die Feuerwehr das Feuer inzwischen unter Kontrolle gebracht hat. Auch im größeren Brandgebiet bei Bordeaux blieb die Lage zuletzt stabil. Nach Angaben der Behörden hat sich das Feuer dort seit rund 2 Tagen nicht weiter ausgebreitet. Nach dem Anschlag auf den Christopher Street Day in Berlin beraten Union und SPD über einen härteren Umgang mit extremistischen Gefährdern. Bundeskanzler Merz und Innenminister Dobrindt kündigten Konsequenzen an. Dabei rückt auch der Einsatz elektronischer Fußfesseln für potenziell gefährliche Personen in den Fokus. Über entsprechende Maßnahmen soll nach dem Willen der CSU zeitnah beraten werden. Bundeskanzler Merz muss für seine Personalrochade im Kabinett weiter heftige Kritik einstecken. Auch aus den eigenen Reihen bläst ihm ein kräftiger Wind entgegen. So hat die CDU ein für September geplantes Treffen mit Merz abgesagt. Der Bundeskanzler hofft noch auf ein Gegenlenken.
4: Also ich gehe mal davon aus, dass sich die Wogen bis zum September wieder etwas geglättet haben und dass ich selbstverständlich dann auch die Landtagsfraktion aus Rheinland-Pfalz sehe.
3: In Rheinland-Pfalz ist die CDU vor allem wegen Ex-Verkehrsminister Schnieder ungehalten. Sein Bruder Gordon Schnieder ist seit kurzem rheinland-pfälzischer Ministerpräsident. Der Hafenbetrieb in Odessa steht ausgerechnet zur Erntezeit weitgehend still. Hintergrund ist der Ukraine-Krieg mit Russland. Das könnte die Ukraine wirtschaftlich hart treffen und weltweit die Preise für Weizen, Mais und Sonnenblumenöl steigen lassen. Kiew warnt sogar vor einer neuen globalen Hungerkrise, sollte die Blockade länger andauern. Die ukrainischen Schwarzmeerhäfen sind seit Wochen Ziel massiver russischer Angriffe.
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1: Der EU-Katastrophenschutzmechanismus steht seit 2001 für Hilfe und Unterstützung in Notfällen vieler Art in der EU und außerhalb bereit. 37 Länder arbeiten dabei zusammen. Das sind die 27 EU-Staaten und 10 weitere Teilnehmerstaaten, wie unter anderem Norwegen, Island und die Türkei. Kommissionssprecherin Anna Kaiser-Itkonen.
2: As is always the case,
1: beim EU-Katastrophenschutzmechanismus Verfahren und Rescue muss das Mitgliedsland um Hilfe bitten und wir nutzen unseren Pool an Ressourcen, um Hilfe zu schicken. Rescue ist die strategische Reserve der EU, wenn die eigenen Kräfte nicht mehr ausreichen, um etwa einer Naturkatastrophe zu begegnen. Über Rescue stehen unter anderem Löschflugzeuge, medizinische Vorräte, Einsatzkräfte und logistische Unterstützung bereit. Auch in Spanien und Frankreich unterstützt die EU aktuell bei der Bekämpfung der verheerenden Waldbrände. Beide Länder hatten Ende vergangener Woche zum wiederholten Mal in diesem Jahr den EU-Katastrophenschutzmechanismus aktiviert. Die Verantwortung bei der Bekämpfung der Waldbrände liegt bei den nationalen Behörden. Wir stehen in sehr engem Kontakt und für jegliche Hilfe müssen wir erst angefragt werden und treten dann in Aktion. Das EU-Zentrum für Notfallmaßnahmen steht außerdem bereit, um die Einsätze mit den Mitgliedstaaten, die Unterstützung brauchen, zu koordinieren. Hilfe kommt auch aus dem Weltall. Der Copernicus-Satellitendienst gilt als das Auge der EU auf die Erde. Über Copernicus stehen zum Beispiel Karten zur Verfügung, die die Einsatzkräfte vor Ort bei ihrer Arbeit unterstützen.

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4: Im Studio ist Michael Miem. Ein starkes Erdbeben der Stärke 7,1 hat den Südwesten Japans erschüttert. Nach ersten Berichten wurden mehrere Menschen verletzt. Außerdem gingen Notrufe wegen möglicher Brände ein. In der besonders betroffenen Präfektur fiel in rund 48.000 Haushalten der Strom aus. Nach den schweren Waldbränden im Südwesten Frankreichs können rund 15.000 Menschen wieder in ihre Häuser zurückkehren. Betroffen sind die Orte bei Biscarrosse, wo die Feuerwehr das Feuer inzwischen unter Kontrolle gebracht hat. Auch im größeren Brandgebiet bei Bordeaux blieb die Lage zuletzt stabil. Nach Angaben der Behörden hat sich das Feuer dort seit rund 2 Tagen nicht weiter ausgebreitet. Nach dem Anschlag auf den Christopher Street Day in Berlin beraten Union und SPD über einen härteren Umgang mit extremistischen Gefährdern. Bundeskanzler Merz und Innenminister Dobrindt kündigten Konsequenzen an. Dabei rückt auch der Einsatz elektronischer Fußfesseln für potenziell gefährliche Personen in den Fokus. Über entsprechende Maßnahmen soll nach dem Willen der CSU zeitnah beraten werden. Bundeskanzler Merz muss für seine Personalrochade im Kabinett weiter heftige Kritik einstecken. Auch aus den eigenen Reihen bläst ihm ein kräftiger Wind entgegen. So hat die CDU ein für September geplantes Treffen mit Merz abgesagt. Der Bundeskanzler hofft noch auf ein Gegenlenken.
5: Also ich gehe mal davon aus, dass sich die Wogen bis zum September wieder etwas geglättet haben und dass ich selbstverständlich dann auch die Landtagsfraktion aus Rheinland-Pfalz sehe.
4: In Rheinland-Pfalz ist die CDU vor allem wegen Ex-Verkehrsminister Schnieder ungehalten. Sein Bruder Gordon Schnieder ist seit kurzem rheinland-pfälzischer Ministerpräsident. Der Hafenbetrieb in Odessa steht ausgerechnet zur Erntezeit weitgehend still. Hintergrund ist der Ukraine-Krieg mit Russland. Das könnte die Ukraine wirtschaftlich hart treffen und weltweit die Preise für Weizen, Mais und Sonnenblumenöl steigen lassen. Kiew warnt sogar vor einer neuen globalen Hungerkrise, sollte die Blockade länger andauern. Die ukrainischen Schwarzmeerhäfen sind seit Wochen Ziel massiver russischer Angriffe.
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3: Im Studio ist Michael Miem. Ein starkes Erdbeben der Stärke 7,1 hat den Südwesten Japans erschüttert. Nach ersten Berichten wurden mehrere Menschen verletzt. Außerdem gingen Notrufe wegen möglicher Brände ein. In der besonders betroffenen Präfektur fiel in rund 48.000 Haushalten der Strom aus. Nach den schweren Waldbränden im Südwesten Frankreichs können rund 15.000 Menschen wieder in ihre Häuser zurückkehren. Betroffen sind die Orte bei Biscarrosse, wo die Feuerwehr das Feuer inzwischen unter Kontrolle gebracht hat. Auch im größeren Brandgebiet bei Bordeaux blieb die Lage zuletzt stabil. Nach Angaben der Behörden hat sich das Feuer dort seit rund 2 Tagen nicht weiter ausgebreitet. Nach dem Anschlag auf den Christopher Street Day in Berlin beraten Union und SPD über einen härteren Umgang mit extremistischen Gefährdern. Bundeskanzler Merz und Innenminister Dobrindt kündigten Konsequenzen an. Dabei rückt auch der Einsatz elektronischer Fußfesseln für potenziell gefährliche Personen in den Fokus. Über entsprechende Maßnahmen soll nach dem Willen der CSU zeitnah beraten werden. Bundeskanzler Merz muss für seine Personalrochade im Kabinett weiter heftige Kritik einstecken. Auch aus den eigenen Reihen bläst ihm ein kräftiger Wind entgegen. So hat die CDU ein für September geplantes Treffen mit Merz abgesagt. Der Bundeskanzler hofft noch auf ein Gegenlenken.
4: Also ich gehe mal davon aus, dass sich die Wogen bis zum September wieder etwas geglättet haben und dass ich selbstverständlich dann auch die Landtagsfraktion aus Rheinland-Pfalz sehe.
3: In Rheinland-Pfalz ist die CDU vor allem wegen Ex-Verkehrsminister Schnieder ungehalten. Sein Bruder Gordon Schnieder ist seit kurzem rheinland-pfälzischer Ministerpräsident. Der Hafenbetrieb in Odessa steht ausgerechnet zur Erntezeit weitgehend still. Hintergrund ist der Ukraine-Krieg mit Russland. Das könnte die Ukraine wirtschaftlich hart treffen und weltweit die Preise für Weizen, Mais und Sonnenblumenöl steigen lassen. Kiew warnt sogar vor einer neuen globalen Hungerkrise, sollte die Blockade länger andauern. Die ukrainischen Schwarzmeerhäfen sind seit Wochen Ziel massiver russischer Angriffe.
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4: Im Studio ist Michael Miem. Ein starkes Erdbeben der Stärke 7,1 hat den Südwesten Japans erschüttert. Nach ersten Berichten wurden mehrere Menschen verletzt. Außerdem gingen Notrufe wegen möglicher Brände ein. In der besonders betroffenen Präfektur fiel in rund 48.000 Haushalten der Strom aus. Nach den schweren Waldbränden im Südwesten Frankreichs können rund 15.000 Menschen wieder in ihre Häuser zurückkehren. Betroffen sind die Orte bei Biscarrosse, wo die Feuerwehr das Feuer inzwischen unter Kontrolle gebracht hat. Auch im größeren Brandgebiet bei Bordeaux blieb die Lage zuletzt stabil. Nach Angaben der Behörden hat sich das Feuer dort seit rund 2 Tagen nicht weiter ausgebreitet. Nach dem Anschlag auf den Christopher Street Day in Berlin beraten Union und SPD über einen härteren Umgang mit extremistischen Gefährdern. Bundeskanzler Merz und Innenminister Dobrindt kündigten Konsequenzen an. Dabei rückt auch der Einsatz elektronischer Fußfesseln für potenziell gefährliche Personen in den Fokus. Über entsprechende Maßnahmen soll nach dem Willen der CSU zeitnah beraten werden. Bundeskanzler Merz muss für seine Personalrochade im Kabinett weiter heftige Kritik einstecken. Auch aus den eigenen Reihen bläst ihm ein kräftiger Wind entgegen. So hat die CDU ein für September geplantes Treffen mit Merz abgesagt. Der Bundeskanzler hofft noch auf ein Gegenlenken.
5: Also ich gehe mal davon aus, dass sich die Wogen bis zum September wieder etwas geglättet haben und dass ich selbstverständlich dann auch die Landtagsfraktion aus Rheinland-Pfalz sehe.
4: In Rheinland-Pfalz ist die CDU vor allem wegen Ex-Verkehrsminister Schnieder ungehalten. Sein Bruder Gordon Schnieder ist seit kurzem rheinland-pfälzischer Ministerpräsident. Der Hafenbetrieb in Odessa steht ausgerechnet zur Erntezeit weitgehend still. Hintergrund ist der Ukraine-Krieg mit Russland. Das könnte die Ukraine wirtschaftlich hart treffen und weltweit die Preise für Weizen, Mais und Sonnenblumenöl steigen lassen. Kiew warnt sogar vor einer neuen globalen Hungerkrise, sollte die Blockade länger andauern. Die ukrainischen Schwarzmeerhäfen sind seit Wochen Ziel massiver russischer Angriffe.
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1: Der EU-Katastrophenschutzmechanismus steht seit 2001 für Hilfe und Unterstützung in Notfällen vieler Art in der EU und außerhalb bereit. 37 Länder arbeiten dabei zusammen. Das sind die 27 EU-Staaten und 10 weitere Teilnehmerstaaten, wie unter anderem Norwegen, Island und die Türkei. Kommissionssprecherin Anna-Kaisa Itkonen.
2: As is always the case,
1: beim EU-Katastrophenschutzverfahren und Rescue muss das Mitgliedsland um Hilfe bitten und wir nutzen unseren Pool an Ressourcen, um Hilfe zu schicken. Rescue ist die strategische Reserve der EU, wenn die eigenen Kräfte nicht mehr ausreichen, um etwa einer Naturkatastrophe zu begegnen. Über Rescue stehen unter anderem Löschflugzeuge, medizinische Vorräte, Einsatzkräfte und logistische Unterstützung bereit. Auch in Spanien und Frankreich unterstützt die EU aktuell bei der Bekämpfung der verheerenden Waldbrände. Beide Länder hatten Ende vergangener Woche zum wiederholten Mal in diesem Jahr den EU-Katastrophenschutzmechanismus aktiviert. Die Verantwortung bei der Bekämpfung der Waldbrände liegt bei den nationalen Behörden. Wir stehen in sehr engem Kontakt und für jegliche Hilfe müssen wir erst angefragt werden und treten dann in Aktion. Das EU-Zentrum für Notfallmaßnahmen steht außerdem bereit, um die Einsätze mit den Mitgliedstaaten, die Unterstützung brauchen, zu koordinieren. Hilfe kommt auch aus dem Weltall. Der Copernicus-Satellitendienst gilt als das Auge der EU auf die Erde. Über Copernicus stehen zum Beispiel Karten zur Verfügung, die die Einsatzkräfte vor Ort bei ihrer Arbeit unterstützen.
3: Blablabla.

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3: Im Studio ist Michael Miem. Ein starkes Erdbeben der Stärke 7,1 hat den Südwesten Japans erschüttert. Nach ersten Berichten wurden mehrere Menschen verletzt. Außerdem gingen Notrufe wegen möglicher Brände ein. In der besonders betroffenen Präfektur fiel in rund 48.000 Haushalten der Strom aus. Nach den schweren Waldbränden im Südwesten Frankreichs können rund 15.000 Menschen wieder in ihre Häuser zurückkehren. Betroffen sind die Orte bei Biscarrosse, wo die Feuerwehr das Feuer inzwischen unter Kontrolle gebracht hat. Auch im größeren Brandgebiet bei Bordeaux blieb die Lage zuletzt stabil. Nach Angaben der Behörden hat sich das Feuer dort seit rund 2 Tagen nicht weiter ausgebreitet. Nach dem Anschlag auf den Christopher Street Day in Berlin beraten Union und SPD über einen härteren Umgang mit extremistischen Gefährdern. Bundeskanzler Merz und Innenminister Dobrindt kündigten Konsequenzen an. Dabei rückt auch der Einsatz elektronischer Fußfesseln für potenziell gefährliche Personen in den Fokus. Über entsprechende Maßnahmen soll nach dem Willen der CSU zeitnah beraten werden. Bundeskanzler Merz muss für seine Personalrochade im Kabinett weiter heftige Kritik einstecken. Auch aus den eigenen Reihen bläst ihm ein kräftiger Wind entgegen. So hat die CDU ein für September geplantes Treffen mit Merz abgesagt. Der Bundeskanzler hofft noch auf ein Gegenlenken.
4: Also ich gehe mal davon aus, dass sich die Wogen bis zum September wieder etwas geglättet haben und dass ich selbstverständlich dann auch die Landtagsfraktion aus Rheinland-Pfalz sehe.
3: In Rheinland-Pfalz ist die CDU vor allem wegen Ex-Verkehrsminister Schnieder ungehalten. Sein Bruder Gordon Schnieder ist seit kurzem rheinland-pfälzischer Ministerpräsident. Der Hafenbetrieb in Odessa steht ausgerechnet zur Erntezeit weitgehend still. Hintergrund ist der Ukraine-Krieg mit Russland. Das könnte die Ukraine wirtschaftlich hart treffen und weltweit die Preise für Weizen, Mais und Sonnenblumenöl steigen lassen. Kiew warnt sogar vor einer neuen globalen Hungerkrise, sollte die Blockade länger andauern. Die ukrainischen Schwarzmeerhäfen sind seit Wochen Ziel massiver russischer Angriffe.
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1: 6 nach 9.

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2: 5:05.

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1: Der EU-Katastrophenschutzmechanismus steht seit 2001 für Hilfe und Unterstützung in Notfällen vieler Art in der EU und außerhalb bereit. 37 Länder arbeiten dabei zusammen. Das sind die 27 EU-Staaten und 10 weitere Teilnehmerstaaten, wie unter anderem Norwegen, Island und die Türkei. Kommissionssprecherin Anna Kaiser-Itkonen.
2: As is always the case,
1: beim EU-Katastrophenschutzverfahren und Rescue muss das Mitgliedsland um Hilfe bitten und wir nutzen unseren Pool an Ressourcen, um Hilfe zu schicken. Rescue ist die strategische Reserve der EU, wenn die eigenen Kräfte nicht mehr ausreichen, um etwa einer Naturkatastrophe zu begegnen. Über Rescue stehen unter anderem Löschflugzeuge, medizinische Vorräte, Einsatzkräfte und logistische Unterstützung bereit. Auch in Spanien und Frankreich unterstützt die EU aktuell bei der Bekämpfung der verheerenden Waldbrände. Beide Länder hatten Ende vergangener Woche zum wiederholten Mal in diesem Jahr den EU-Katastrophenschutzmechanismus aktiviert. Die Verantwortung bei der Bekämpfung der Waldbrände liegt bei den nationalen Behörden. Wir stehen in sehr engem Kontakt und für jegliche Hilfe müssen wir erst angefragt werden und treten dann in Aktion. Das EU-Zentrum für Notfallmaßnahmen steht außerdem bereit, um die Einsätze mit den Mitgliedstaaten, die Unterstützung brauchen, zu koordinieren. Hilfe kommt auch aus dem Weltall. Der Copernicus-Satellitendienst gilt als das Auge der EU auf die Erde. Über Copernicus stehen zum Beispiel Karten zur Verfügung, die die Einsatzkräfte vor Ort bei ihrer Arbeit unterstützen.

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2: 9 Minuten vor 11.

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2: 4 Minuten vor 11.

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2: 9 Minuten vor 12.

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1: Gleich 12:15.

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2: 9 Minuten vor 1.